0: Russland läuft inzwischen die Zeit, in der eine von US-Präsident Trump vermittelte dreitägige Waffenruhe greifen soll. Dabei war nicht sofort klar, ob die Kampfhandlungen tatsächlich bereits eingestellt wurden. Trump hatte die Waffenruhe und einen Gefangenenaustausch unerwartet und sehr knapp vorher angekündigt. In Moskau ist heute die traditionelle Militärparade zum Tag des Sieges der Sowjetunion über Hitler-Deutschland geplant. In der Pflegeversicherung droht in den kommenden 2 Jahren eine Finanzlücke von mehr als 22,5 Milliarden Euro. Das geht aus Äußerungen von Bundesgesundheitsministerin Wacken in der Rheinischen Post hervor. Bis Mitte des Monats will sie deshalb Vorschläge für eine Pflegereform vorlegen.
1: Dass die Menschen immer älter werden, ist nur ein Grund dafür, dass die Pflegekassen am Stock gehen. Hauptursache dürfte sein, dass vor fast 10 Jahren die Pflegestufen umgestellt worden sind. Leistungen gibt es seitdem häufiger und früher. Laut Ministerin Wagen hat sich die Zahl der Menschen, die als pflegebedürftig eingestuft werden, seitdem verdoppelt. Es werden auch Gruppen erfasst, von denen das damals niemand gedacht habe, etwa viele Kinder und Jugendliche mit ADHS. Um die Finanznot der Kassen zu lindern, werden vermutlich Leistungen gekürzt oder gestrichen. Thomas Bremser, Nachrichtenredaktion.
0: Der Bundesrat hat den Weg für Public Viewing Events während der anstehenden Fußball-Weltmeisterschaft freigemacht. Damit werden öffentliche Übertragungen von WM-Spielen auch nach 22 Uhr möglich.
2: Warme Sommernächte und gemeinsam Fußball schauen. Genau das dürfte bei der WM jetzt vielerorts möglich bleiben. Denn gerade bei diesem Turnier laufen viele Spiele mitten in der Nacht hier bei uns in Deutschland. Die Behörden vor Ort dürfen Public Viewings deshalb auch nach 22 Uhr erlauben, sollen dabei aber weiter auf den Lärmschutz achten. Heißt, Fußballstimmung ja, aber die Nachbarn sollen trotzdem nicht gestört werden. Die Vorrundenspiele der deutschen Mannschaft sind um 19 bzw. 22 Uhr. Zoe Tassovali, Nachrichtenredaktion.
0: Zum Fußball. Borussia Dortmund hat sich am Abend vorzeitig die Vizemeisterschaft in der Bundesliga gesichert. Der BVB gewann zu Hause mit 3:2 gegen Eintracht Frankfurt. Die Hessen müssen um die Qualifikation für den Europacup fürchten.
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1: Ich bin Ursula Winkler. In der Ukraine

0: Und in Russland läuft inzwischen die Zeit, in der eine von US-Präsident Trump vermittelte dreitägige Waffenruhe greifen soll. Dabei war nicht sofort klar, ob die Kampfhandlungen tatsächlich bereits eingestellt wurden. Trump hatte die Waffenruhe und einen Gefangenenaustausch unerwartet und sehr knapp vorher angekündigt. In Moskau ist heute die traditionelle Militärparade zum Tag des Sieges der Sowjetunion über Hitler-Deutschland geplant. In der Pflegeversicherung droht in den kommenden 2 Jahren eine Finanzlücke von mehr als 22,5 Milliarden Euro. Das geht aus Äußerungen von Bundesgesundheitsministerin Wagen in der Rheinischen Post hervor. Bis Mitte des Monats will sie deshalb Vorschläge für eine Pflegereform vorlegen.
1: Dass die Menschen immer älter werden, ist nur ein Grund dafür, dass die Pflegekassen am Stock gehen. Hauptursache dürfte sein, dass vor fast 10 Jahren die Pflegestufen umgestellt worden sind. Leistungen gibt es seitdem häufiger und früher. Laut Ministerin Wagen hat sich die Zahl der Menschen, die als pflegebedürftig eingestuft werden, seitdem verdoppelt. Es werden auch Gruppen erfasst, von denen das damals niemand gedacht habe, etwa viele Kinder und Jugendliche mit ADHS. Um die Finanznot der Kassen zu lindern, werden vermutlich Leistungen gekürzt oder gestrichen. Thomas Bremser, Nachrichtenredaktion.
0: Der Bundesrat hat den Weg für Public Viewing Events während der anstehenden Fußball-Weltmeisterschaft freigemacht. Damit werden öffentliche Übertragungen von WM-Spielen auch nach 22 Uhr möglich.
2: Warme Sommernächte und gemeinsam Fußball schauen. Genau das dürfte bei der WM jetzt vielerorts möglich bleiben. Denn gerade bei diesem Turnier laufen viele Spiele mitten in der Nacht hier bei uns in Deutschland. Die Behörden vor Ort dürfen Public Viewings deshalb auch nach 22 Uhr erlauben, sollen dabei aber weiter auf den Lärmschutz achten. Heißt, Fußballstimmung ja, aber die Nachbarn sollen trotzdem nicht gestört werden. Die Vorrundenspiele der deutschen Mannschaft sind um 19 bzw. 22 Uhr. Zoe Tassovali, Nachrichtenredaktion.
0: Zum Fußball. Borussia Dortmund hat sich am Abend vorzeitig die Vizemeisterschaft in der Bundesliga gesichert. Der BVB gewann zu Hause mit 3:2 gegen Eintracht Frankfurt. Die Hessen müssen um die Qualifikation für den Europacup fürchten.
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0: Russland läuft inzwischen die Zeit, in der eine von US-Präsident Trump vermittelte dreitägige Waffenruhe greifen soll. Dabei war nicht sofort klar, ob die Kampfhandlungen tatsächlich bereits eingestellt wurden. Trump hatte die Waffenruhe und einen Gefangenenaustausch unerwartet und sehr knapp vorher angekündigt.
1: Trump hatte die Präsidenten der Ukraine und Russland, Zelensky und Putin, jeweils persönlich um die Waffenruhe gebeten. Er sei sehr froh, dass sie zugestimmt hätten, schrieb Trump. Hoffentlich sei dies der Anfang vom Ende eines sehr langen
0: und läuft inzwischen die Zeit, in der eine von US-Präsident Trump vermittelte dreitägige Waffenruhe greifen soll. Dabei war nicht sofort klar, ob die Kampfhandlungen tatsächlich bereits eingestellt wurden. Trump hatte die Waffenruhe und einen Gefangenenaustausch unerwartet und sehr knapp vorher angekündigt.
1: Trump hatte die Präsidenten der Ukraine und Russland, Zelensky und Putin, jeweils

0: Gingen weiter, jeden Tag käme man näher ans Ziel, meinte Trump. Tatsächlich aber waren die Verhandlungen zuletzt in Stocken geraten. Tina Eck, USA.
1: Nach dem vorläufigen Aus der Entlastungsprämie durch den Bundesrat hält Finanzminister Klingbeil an Finanzhilfen für die Bürger fest. Man werde mit den Bundesländern weiter im Gespräch bleiben, sagte er bei einem Besuch in Kanada. Die Länderkammer hatte die geplante steuerfreie Beschäftigtenprämie von 1.000 Euro gestoppt.
2: Wir haben als Bundesregierung für diese Entlastungsprämie geworben und wir sind uns auch einig, dass wir etwas für die Menschen machen wollen. Und dieser Weg wird weitergehen. Nochmal, die Hand ist ausgestreckt. Das Ziel muss doch sein, dass man sich da jetzt nicht im Klein-Klein zerlegt, sondern dass man jetzt schnell an die Bürgerinnen und Bürger ein Signal sendet. Wir wollen euch unterstützen mit den Ländern, mit den Arbeitgebern, mit den Gewerkschaften zusammen. Müssen Lösungen gefunden werden. Das steht für mich im Mittelpunkt.
1: Finanzminister Klingbeil. Bundesumweltminister Schneider bereitet ein Verbot von Einweg-E-Zigaretten vor. Er werde noch in diesem Jahr ein entsprechendes Gesetz vorlegen. Die Einweggeräte sollen dann in Deutschland nicht mehr verkauft werden dürfen. Schneider begründete das angestrebte Verbot mit der Gefahr von Bränden, die von den Einweg-E-Zigaretten ausgehen. Sie würden häufig einfach über den Hausmüll entsorgt und führten dann zu Bränden in den Müllentsorgungsanlagen. Nachfüllbare Geräte sollen von dem geplanten Verbot nicht betroffen sein. Zum Fußball. Borussia Dortmund hat sich am Abend vorzeitig die Vizemeisterschaft in der Bundesliga gesichert. Der BVB gewann zu Hause mit 3:2 gegen Eintracht Frankfurt. Die Hessen müssen um die Qualifikation für den Europacup fürchten.
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1: Ich bin Ursula Winkler. In der Ukraine und in Russland läuft inzwischen die Zeit, in der eine von US-Präsident Trump vermittelte dreitägige Waffenruhe greifen soll. Dabei war nicht sofort klar, ob die Kampfhandlungen tatsächlich bereits eingestellt wurden. Trump hatte die Waffenruhe und einen Gefangenenaustausch unerwartet und sehr knapp vorher angekündigt.
2: Trump hatte die Präsidenten der Ukraine und Russlands, Zelensky und Putin, jeweils persönlich um die Waffenruhe gebeten. Er sei sehr froh, dass sie zugestimmt hätten, schrieb Trump. Hoffentlich sei dies der Anfang vom Ende eines sehr langen und tödlichen Krieges. Die Verhandlungen für ein endgültiges Kriegsende gingen weiter, jeden Tag käme man näher ans Ziel, meinte Trump. Tatsächlich aber waren die Verhandlungen zuletzt in Stocken geraten. Tina Eck, USA.
1: Nach dem vorläufigen Aus der Entlastungsprämie durch den Bundesrat hält Finanzminister Klingbeil an Finanzhilfen für die Bürger fest. Man werde mit den Bundesländern weiter im Gespräch bleiben, sagte er bei einem Besuch in Kanada. Die Länderkammer hatte die geplante steuerfreie Beschäftigtenprämie von 1.000 Euro gestoppt.
3: Wir haben als Bundesregierung für diese Entlastungsprämie geworben und wir sind uns auch einig, dass wir etwas für die Menschen machen wollen. Und dieser Weg wird weitergehen. Nochmal, die Hand ist ausgestreckt. Das Ziel muss doch sein, dass man sich da jetzt nicht im Klein-Klein zerlegt, sondern dass man jetzt schnell an die Bürgerinnen und Bürger ein Signal sendet. Wir wollen euch unterstützen mit den Ländern, mit den Arbeitgebern, mit den Gewerkschaften zusammen. Müssen Lösungen gefunden werden. Das steht für mich im Mittelpunkt.
1: Finanzminister Klingbeil. Bundesumweltminister Schneider bereitet ein Verbot von Einweg-E-Zigaretten vor. Er werde noch in diesem Jahr ein entsprechendes Gesetz vorlegen. Die Einweggeräte sollen dann in Deutschland nicht mehr verkauft werden dürfen. Schneider begründete das angestrebte Verbot mit der Gefahr von Bränden, die von den Einweg-E-Zigaretten ausgehen. Sie würden häufig einfach über den Hausmüll entsorgt und führten dann zu Bränden in den Müllentsorgungsanlagen. Nachfüllbare Geräte sollen von dem geplanten Verbot nicht betroffen sein. Zum Fußball. Borussia Dortmund hat sich am Abend vorzeitig die Vizemeisterschaft in der Bundesliga gesichert. Der BVB gewann zu Hause mit 3:2 gegen Eintracht Frankfurt. Die Hessen müssen um die Qualifikation für den Europacup fürchten.
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1: Ich bin Ursula Winkler. In der Ukraine und in Russland läuft inzwischen die Zeit, in der eine von US-Präsident Trump vermittelte dreitägige Waffenruhe greifen soll. Dabei war nicht sofort klar, ob die Kampfhandlungen tatsächlich bereits eingestellt wurden. Trump hatte die Waffenruhe und einen Gefangenenaustausch unerwartet und sehr knapp vorher angekündigt. In Moskau ist heute die traditionelle Militärparade zum Tag des Sieges der Sowjetunion über Hitler-Deutschland geplant. Nach dem überraschenden Nein des Bundesrats zur geplanten steuerfreien Entlastungsprämie will die Bundesregierung jetzt nach Lösungen suchen. Sie hält weiter an dem Plan fest, Beschäftigte wegen der hohen Energie

0: Energiepreise zusätzlich zu entlasten.
1: Die Bundesregierung bedauert das Nein des Bundesrats und will jetzt zusammen mit den Ländern nach einer Lösung suchen. Vor allem die SPD hält aber weiter an der Prämie fest und sagt, die 1.000 Euro wären für Millionen Beschäftigte ein wichtiges Zeichen gewesen. Das sieht auch der Sozialverband Deutschland so. Gerade bei den aktuell hohen Alltagskosten wie Mobilität oder Energie hätte das
0: die Preise zusätzlich zu entlasten.
1: Die Bundesregierung bedauert das Nein des Bundesrats und will jetzt zusammen mit den Ländern nach einer Lösung suchen. Vor allem die SPD hält aber weiter an der Prämie fest und sagt,

0: Das US-Verteidigungsministerium hat damit begonnen, neue Akten zu UFOs zu veröffentlichen. Es sei die erste Veröffentlichung bisher geheimer Akten zu nicht identifizierten anomalen Phänomenen. Das teilte das Pentagon in Washington mit.
1: Auf der Pentagon-UFO-Webseite sind nun rund 160 Dateien über außerirdische Phänomene für jedermann zugänglich. Es gibt viele Schwarz-Weiß-Aufnahmen von unbekannten Flugobjekten, viele davon auch schon ziemlich alt. Das amerikanische Volk solle sich selbst ein Bild davon machen, was man an nicht identifizierten Luftphänomenen, Flugobjekten und möglichem außerirdischen Leben über die Jahre gesammelt habe, erklärte Präsident Trump und wünschte viel Spaß dabei. Neben dem Pentagon sind auch die NASA, das FBI und verschiedene Geheimdienste an der UFO-Dokumentation beteiligt. Tina Eck, USA.
0: Zum Fußball. Borussia Dortmund hat sich am Abend vorzeitig die Vizemeisterschaft in der Bundesliga gesichert. Der BVB gewann zu Hause mit 3:2 gegen Eintracht Frankfurt. Die Hessen müssen nun um die Qualifikation für den Europacup fürchten.
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1: Ich bin Ursula Winkler. In der Ukraine und in Russland läuft inzwischen die Zeit, in der eine von US-Präsident Trump vermittelte dreitägige Waffenruhe greifen soll. Dabei war nicht sofort klar, ob die Kampfhandlungen tatsächlich bereits eingestellt wurden. Trump hatte die Waffenruhe und einen Gefangenenaustausch unerwartet und sehr knapp vorher angekündigt. In Moskau ist heute die traditionelle Militärparade zum Tag des Sieges der Sowjetunion über Hitler-Deutschland geplant. Nach dem überraschenden Nein des Bundesrats zur geplanten steuerfreien Entlastungsprämie will die Bundesregierung

0: Regierung jetzt nach Lösungen suchen. Sie hält weiter an dem Plan fest, Beschäftigte wegen der hohen Energiepreise zusätzlich zu entlasten.
1: Die Bundesregierung bedauert das Nein des Bundesrats und will jetzt zusammen mit den Ländern nach einer Lösung suchen. Vor allem die SPD hält aber weiter an der Prämie fest und sagt, die 1.000 Euro wären für Millionen Beschäftigte ein wichtiges Zeichen gewesen. Das sieht auch der Sozialverband Deutschland so. Gerade bei den aktuell hohen Alltagskosten wie Mobilität oder Energie hätte das vielen Menschen wirklich geholfen, heißt es. Ob und wann die Prämie am Ende jetzt kommt, wird sich erst noch zeigen. Zoe Tassovali, Nachrichtenredaktion.
0: Das US-Verteidigungsministerium hat damit begonnen, neue Akten zu UFOs zu veröffentlichen. Es sei die erste Veröffentlichung bisher geheimer Akten zu nicht identifizierten anomalen Phänomenen. Das teilte das Pentagon in Washington mit.
2: Auf der Pentagon-UFO-Webseite sind nun rund 160 Dateien über außerirdische Phänomene für jedermann zugänglich. Es gibt viele Schwarz-Weiß-Aufnahmen von unbekannten Flugobjekten, viele davon auch schon ziemlich alt. Das amerikanische Volk solle sich selbst ein Bild davon machen, was man an nicht identifizierten Luftphänomenen, Flugobjekten und möglichem außerirdischen Leben über die Jahre gesammelt habe, erklärte Präsident Trump und wünschte viel Spaß dabei. Neben dem Pentagon sind auch die NASA, das FBI und verschiedene Geheimdienste an der UFO-Dokumentation beteiligt. Tina Eck, USA.
0: Zum Fußball. Borussia Dortmund hat sich am Abend vorzeitig die Vizemeisterschaft in der Bundesliga gesichert. Der BVB gewann zu Hause mit 3:2 gegen Eintracht Frankfurt. Die Hessen müssen nun um die Qualifikation für den Europacup fürchten.
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1: Ich bin Ursula Winkler. In der Ukraine und in Russland läuft inzwischen die Zeit, in der eine von US-Präsident Trump vermittelte dreitägige Waffenruhe greifen soll. Dabei war nicht sofort klar, ob die Kampfhandlungen tatsächlich bereits eingestellt wurden. Trump hatte die Waffenruhe und einen Gefangenenaustausch unerwartet und sehr knapp vorher angekündigt. In Moskau ist heute die traditionelle Militärparade zum Tag des Sieges der Sowjetunion über Hitler-Deutschland geplant. Die umstrittene Riester-Rente bekommt einen Nachfolger. Der Bundesrat hat neue Regeln für die staatlich geförderte private Altersvorsorge beschlossen. Ziel ist es, wieder mehr Menschen zum privaten Sparen für die Rente zu motivieren.
2: Neu ist vor allem, Sparer können künftig selbst entscheiden, wie viel Risiko sie eingehen wollen. Es gibt sichere Modelle mit vollständiger Garantie, aber auch Varianten mit weniger Absicherung und dafür höheren Renditechancen. Der Staat unterstützt das Ganze weiter mit Zuschüssen. Besonders Familien profitieren zusätzlich über Kinderzulagen. Auch Selbstständige können die staatlich geförderte Altersvorsorge nutzen. Hintergrund ist die Sorge, dass die gesetzliche Rente allein für viele Menschen später nicht mehr reichen wird. Zoe Tassovali, Nachrichtenredaktion.
1: Aus Protest gegen eine mögliche Rückkehr zur Wehrpflicht sind bundesweit zehntausende Schülerinnen und Schüler auf die Straße gegangen. Unter dem Motto Schulstreik gegen die Wehrpflicht gab es in vielen Städten Demonstrationen. Die Bundeswehr hat derweil bereits erste Rekruten gewonnen, wie das Verteidigungsministerium mitteilte.
3: Seit Januar fragt die Bundeswehr 18-Jährige aktiv, ob sie Lust hätten auf einen Wehrdienst. Über 200.000 Briefe wurden schon verschickt. Junge Männer müssen antworten, Frauen können es freiwillig tun und das machen bislang nur sehr wenige. Die Quote liege bei nur rund 3%. Von den angeschriebenen Männern hätten etwa 86% den Fragebogen fristgerecht beantwortet. Diejenigen, die nicht reagieren, bekommen eine Erinnerung. Wer sich weiter nicht rührt, dem droht ein Bußgeld von 250 Euro. Thomas Bremser, Nachrichtenredaktion.
1: Zum Fußball. Borussia Dortmund hat sich am Abend vorzeitig die Vizemeisterschaft in der Bundesliga gesichert. Der BVB gewann zu Hause mit 3:2 gegen Eintracht Frankfurt. Die Hessen müssen um die Qualifikation für den Europacup fürchten.
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1: Ich bin Ursula Winkler. In der Ukraine und in Russland läuft inzwischen die Zeit, in der eine von US-Präsident Trump vermittelte dreitägige Waffenruhe greifen soll. Dabei war nicht sofort klar, ob die Kampfhandlungen tatsächlich bereits eingestellt wurden. Trump hatte die Waffenruhe und einen Gefangenenaustausch unerwartet und sehr knapp vorher angekündigt. In Moskau ist heute die traditionelle Militärparade zum Tag des Sieges der Sowjetunion über Hitler-Deutschland geplant. Die umstrittene Riester-Rente bekommt einen Nachfolger. Der Bundesrat hat neue Regeln für die staatlich geförderte private Altersvorsorge beschlossen. Ziel ist es, wieder mehr Menschen zum privaten Sparen für die Rente zu motivieren.
2: Neu ist vor allem, Sparer können künftig selbst entscheiden, wie viel Risiko sie eingehen wollen. Es gibt sichere Modelle mit vollständiger Garantie, aber auch Varianten mit weniger Absicherung und dafür höheren Renditechancen. Der Staat unterstützt das Ganze weiter mit Zuschüssen. Besonders Familien profitieren zusätzlich über Kinderzulagen. Auch Selbstständige können die staatlich geförderte Altersvorsorge nutzen. Hintergrund ist die Sorge, dass die gesetzliche Rente allein für viele Menschen später

0: leider nicht mehr reichen wird. Zoe Tassovali, Nachrichtenredaktion.
1: Aus Protest gegen eine mögliche Rückkehr zur Wehrpflicht sind bundesweit zehntausende Schülerinnen und Schüler auf die Straße gegangen. Unter dem Motto Schulstreik gegen die Wehrpflicht gab es in vielen Städten Demonstrationen. Die Bundeswehr hat derweil bereits erste Rekruten gewonnen, wie das Verteidigungsministerium mitteilte.
2: Seit Januar fragt die Bundeswehr 18-Jährige aktiv, ob sie Lust hätten auf einen Wehrdienst. Über 200.000 Briefe wurden schon verschickt. Junge Männer müssen antworten, Frauen können es freiwillig tun und das machen bislang nur sehr wenige. Die Quote liege bei nur rund 3%. Von den angeschriebenen Männern hätten etwa 86% den Fragebogen fristgerecht beantwortet. Diejenigen, die nicht reagieren, bekommen eine Erinnerung. Wer sich weiter nicht rührt, dem droht ein Bußgeld von 250 Euro. Thomas Bremser, Nachrichtenredaktion.
1: Zum Fußball. Borussia Dortmund hat sich am Abend vorzeitig die Vizemeisterschaft in der Bundesliga gesichert. Der BVB gewann zu Hause mit 3:2 gegen Eintracht Frankfurt. Die Hessen müssen um die Qualifikation für den Europacup fürchten.
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1: Ich bin Katrin Müller. In Russland und der Ukraine läuft inzwischen die Zeit, in der eine von US-Präsident Trump vermittelte dreitägige Waffenruhe greifen soll. Aber noch ist nicht klar, ob die Kampfhandlungen wirklich eingestellt wurden. Trump hatte die Waffenruhe und einen Gefangenenaustausch unerwartet und sehr knapp vorher angekündigt.
2: Trump hatte die Präsidenten der Ukraine und Russlands, Zelensky und Putin, jeweils persönlich um die Waffenruhe gebeten. Er sei sehr froh, dass sie zugestimmt hätten, schrieb Trump. Hoffentlich sei dies der Anfang vom Ende eines sehr langen und tödlichen Krieges. Die Verhandlungen für ein endgültiges Kriegsende gingen weiter. Jeden Tag käme man näher ans Ziel, meinte Trump. Tatsächlich aber waren die Verhandlungen zuletzt in Stocken geraten. Aus den USA, Tina Eck.
1: Das von einem Hunter-Virus-Ausbruch betroffene Kreuzfahrtschiff Hondius soll voraussichtlich morgen auf Teneriffa ankommen. Das teilte der Veranstalter mit. Die Planungen für die Ankunft inklusive Untersuchungen und Quarantäneprozeduren würden von verschiedenen Organisatoren verantwortet, darunter von der Weltgesundheitsorganisation. Der Betreiber erklärte, derzeit zeige niemand an Bord Symptome. Die WHO sprach von 6 bestätigten Hunter-Virus-Fällen und 2 Verdachtsfällen. 3 dieser 8 Personen sind gestorben. Wegen drohender Lücken in der Kerosinversorgung warnt die Arbeitsgemeinschaft Deutscher Verkehrsflughäfen vor möglichen Flugstreichungen und Preiserhöhungen. Hauptgeschäftsführer Ralf Beisel rechnete bei der Welt am Sonntag mit Streichungen, vor allem bei Low-Cost-Airlines und touristisch weniger bedeutsamen Zielen.
3: Aktuell schaffen es viel weniger Öltransporte durch die Straße von Hormuz. Die Kerosinpreise seien seit mehr als 2 Monaten doppelt so hoch wie vor dem Irankrieg, sagt Verbandschef Beisel. Er rechnet nicht damit, dass sie bald wieder sinken. Aber zu diesen Preisen rechnen sich viele Flüge für die Airlines nicht mehr. Der Verband geht davon aus, dass einige Ziele ganz gestrichen werden, andere seltener angeflogen werden und zu höheren Preisen. Im besten Fall bleiben in diesem Jahr die Passagierzahlen dem Verband nach gleich. Im schlimmsten Szenario müssen an den deutschen Airports Millionen Flüge gestrichen werden. Ursula Winkler, Nachrichtenredaktion.
1: Zum Fußball. Borussia Dortmund hat sich am Abend vorzeitig die Vizemeisterschaft in der Bundesliga gesichert. Der BVB gewann zu Hause mit 3:2 gegen Eintracht Frankfurt. Die Hessen müssen um die Qualifikation für den Europacup fürchten.
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1: Ich bin Katrin Müller. In Russland und der Ukraine läuft inzwischen die Zeit, in der eine von US-Präsident Trump vermittelte dreitägige Waffenruhe greifen soll. Aber noch ist nicht klar, ob die Kampfhandlungen wirklich eingestellt wurden. Trump hatte die Waffenruhe und einen Gefangenenaustausch unerwartet und sehr knapp vorher angekündigt.
2: Trump hatte die Präsidenten der Ukraine und Russlands, Zelensky und Putin, jeweils persönlich um die Waffenruhe gebeten. Er sei sehr froh, dass sie zugestimmt hätten, schrieb Trump. Hoffentlich sei dies der Anfang vom Ende eines sehr langen und tödlichen Krieges. Die Verhandlungen für ein endgültiges Kriegsende gingen weiter. Jeden Tag käme man näher ans Ziel, meinte Trump. Tatsächlich aber waren die Verhandlungen zuletzt in Stocken geraten. Aus den USA, Tina Eck.
1: Das von einem Hunter-Virus-Ausbruch betroffene Kreuzfahrtschiff Hondius soll voraussichtlich morgen auf Teneriffa ankommen. Das teilte der Veranstalter mit. Die Planungen für die Ankunft inklusive Untersuchungen und Quarantäneprozeduren würden von verschiedenen Organisatoren verantwortet, darunter von der Weltgesundheitsorganisation. Der Betreiber erklärte, derzeit zeige niemand an Bord Symptome. Die WHO sprach von 6 bestätigten Hunter-Virus-Fällen und 2 Verdachtsfällen. 3 dieser 8 Personen sind gestorben. Wegen drohender Lücken in der Kerosinversorgung warnt die Arbeitsgemeinschaft Deutscher Verkehrsflughäfen vor möglichen Flugstreichungen und Preiserhöhungen. Hauptgeschäftsführer Ralf Beisel rechnete bei der Welt am Sonntag mit Streichungen, vor allem bei Low-Cost-Airlines und touristisch weniger bedeutsamen Zielen.
3: Aktuell schaffen es viel weniger Öltransporte durch die Straße von Hormuz. Die Kerosinpreise seien seit mehr als 2 Monaten doppelt so hoch wie vor dem Iran-Krieg, sagt Verbandschef Beisel. Er rechnet nicht damit, dass sie bald wieder sinken. Aber zu diesen Preisen rechnen sich viele Flüge für die Airlines nicht mehr. Der Verband geht davon aus, dass einige Ziele ganz gestrichen werden, andere seltener angeflogen werden und zu höheren Preisen. Im besten Fall bleiben in diesem Jahr die Passagierzahlen dem Verband nach gleich. Im schlimmsten Szenario müssen an den deutschen Airports Millionen Flüge gestrichen werden. Ursula Winkler, Nachrichtenredaktion.
1: Zum Fußball. Borussia Dortmund hat sich am Abend vorzeitig die Vizemeisterschaft in der Bundesliga gesichert. Der BVB gewann zu Hause mit 3:2 gegen Eintracht Frankfurt. Die Hessen müssen um die Qualifikation für den Europacup fürchten.
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1: Ich bin Katrin Müller. In Russland und der Ukraine läuft inzwischen die Zeit, in der eine von US-Präsident Trump vermittelte dreitägige Waffenruhe greifen soll. Aber noch ist nicht klar, ob die Kampfhandlungen wirklich eingestellt wurden. Russland feiert heute mit einer großen Militärparade auf dem Roten Platz in Moskau den Tag des Sieges der Sowjetunion über Hitler-Deutschland. Heute, am 9. Mai 1945, wurde in Russland die Kapitulation Nazi-Deutschlands bekannt. In Deutschland einen Tag vorher.
2: Die Militärparade in diesem Jahr ist anders als früher. Zwar marschieren wieder tausende Soldaten an Kreml-Chef Putin vorbei über den Roten Platz, Panzer und andere Militärfahrzeuge fehlen aber. Der Kreml begründete dies mit Terrorgefahr, gemeint sind ukrainische Drohnen. Doch es gibt noch einen Grund für das Fehlen. Die schweren Waffen haben sich im Krieg gegen die Ukraine nicht bewährt. Bei der Parade würden sie die Russen eher ärgern als mit Stolz erfüllen. Aus Moskau, André Balin.
1: Nach dem vorläufigen Aus der Entlastungsprämie durch den Bundesrat hält Bundesfinanzminister Klingbeil an Finanzhilfen für die Bürger fest. Man werde mit den Bundesländern weiter im Gespräch bleiben, sagte Klingbeil bei einem Besuch in Kanada.
3: Wir haben als Bundesregierung für diese Entlastungsprämie geworben und wir sind uns auch einig, dass wir etwas für die Menschen machen wollen. Und dieser Weg wird weitergehen. Nochmal, die Hand ist ausgestreckt. Das Ziel muss doch sein, dass man sich da jetzt nicht im Klein-Klein zerlegt, sondern dass man jetzt schnell an die Bürgerinnen und Bürger ein Signal sendet.
1: Gestern hatte die Länderkammer die vom Bund geplante steuerfreie Beschäftigtenprämie von 1.000 Euro gestoppt. Laut der Länder können sich viele Unternehmen die Prämie angesichts der schwierigen Wirtschaftslage nicht leisten. Und den Ländern und Kommunen würden dadurch Steuereinnahmen entgehen. Nach den dramatischen Szenen in einer Bank in Rheinland-Pfalz in Sinzig läuft die Fahndung nach dem Täter oder den Tätern auf Hochtouren. Die Ermittler gehen von mindestens einem Verdächtigen aus, der den Mitarbeiter einer Geldtransportfirma abgepasst und ihm einen Bargeldbehälter abgenommen haben soll. Er könnte auch einen Komplizen gehabt haben. Zum Fußball. Borussia Dortmund hat in der Bundesliga die Vizemeisterschaft eingefahren. Zum Auftakt des vorletzten Spieltags setzte sich der BVB mit 3:2 gegen Frankfurt durch. Damit ist den Borussen Rang 2 nicht mehr zu nehmen. Die Eintracht verpasst den Sprung auf Rang 7, der die Chance auf einen Platz im Europapokal bietet.
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1: Ich bin Katrin Müller. In Russland und der Ukraine läuft inzwischen die Zeit, in der eine von US-Präsident Trump vermittelte dreitägige Waffenruhe greifen soll. Aber noch ist nicht klar, ob die Kampfhandlungen wirklich eingestellt wurden. Russland feiert heute mit einer großen Militärparade auf dem Roten Platz in Moskau den Tag des Sieges der Sowjetunion über Hitler-Deutschland. Heute am 9. Mai 1945 wurde in Russland die Kapitulation Nazi-Deutschlands bekannt. In Deutschland einen Tag vorher.
2: Die Militärparade in diesem Jahr ist anders als früher. Zwar marschieren wieder tausende Soldaten an Kreml-Chef Putin vorbei über den Roten Platz, Panzer und andere Militärfahrzeuge fehlen aber. Der Kreml begründete dies mit Terrorgefahr, gemeint sind ukrainische Drohnen. Doch es gibt noch einen Grund für das Fehlen. Die schweren Waffen haben sich im Krieg gegen die Ukraine nicht bewährt. Bei der Parade würden sie die Russen eher ärgern als mit Stolz erfüllen. Aus Moskau, André Balin.
1: Nach dem vorläufigen Aus der Entlastungsprämie durch den Bundesrat hält Bundesfinanzminister Klingbeil an Finanzhilfen für die Bürger fest. Man werde mit den Bundesländern weiter im Gespräch bleiben, sagte Klingbeil bei einem Besuch in Kanada.
3: Wir haben als Bundesregierung für diese Entlastungsprämie geworben und wir sind uns auch einig, dass wir etwas für die Menschen machen wollen. Und dieser Weg wird weitergehen. Nochmal, die Hand ist ausgestreckt. Das Ziel muss doch sein, dass man sich da jetzt nicht im Klein-Klein zerlegt, sondern dass man jetzt schnell an die Bürgerinnen und Bürger ein Signal sendet.
1: Gestern hatte die Länderkammer die vom Bund geplante steuerfreie Beschäftigtenprämie von 1.000 Euro gestoppt. Laut der Länder können sich viele Unternehmen die Prämie angesichts der schwierigen Wirtschaftslage nicht leisten. Und den Ländern und Kommunen würden dadurch Steuereinnahmen entgehen. Nach den dramatischen Szenen in einer Bank in Rheinland-Pfalz in Sinzig läuft die Fahndung nach dem Täter oder den Tätern auf Hochtouren. Die Ermittler gehen von mindestens einem Verdächtigen aus, der den Mitarbeiter einer Geldtransportfirma abgepasst und ihm einen Bargeldbehälter abgenommen haben soll. Er könnte auch einen Komplizen gehabt haben. Zum Fußball. Borussia Dortmund hat in der Bundesliga die Vizemeisterschaft eingefahren. Zum Auftakt des vorletzten Spieltags setzte sich der BVB mit 3:2 gegen Frankfurt durch. Damit ist den Borussen Rang 2 nicht mehr zu nehmen. Die Eintracht verpasst den Sprung auf Rang 7, der die Chance auf einen Platz im Europapokal bietet.
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1: Ich bin Katrin Müller. In Russland und der Ukraine läuft inzwischen die Zeit, in der eine von US-Präsident Trump vermittelte dreitägige Waffenruhe greifen soll. Aber noch ist nicht klar, ob die Kampfhandlungen wirklich eingestellt wurden. Trump hatte die Waffenruhe und einen Gefangenenaustausch unerwartet und sehr knapp vorher angekündigt.
2: Trump hatte die Präsidenten der Ukraine und Russlands, Zelensky und Putin, jeweils persönlich um die Waffenruhe gebeten. Er sei sehr froh, dass sie zugestimmt hätten, schrieb Trump. Hoffentlich sei dies der Anfang vom Ende eines sehr langen und tödlichen Krieges. Die Verhandlungen für ein endgültiges Kriegsende gingen weiter, jeden Tag käme man näher ans Ziel, meinte Trump. Tatsächlich aber waren die Verhandlungen zuletzt in Stocken geraten. Aus den USA, Tina Eck.
1: Wegen drohender Lücken in der Kerosinversorgung warnt die Arbeitsgemeinschaft Deutscher Verkehrsflughäfen vor möglichen Flugstreichungen und Preiserhöhungen. Hauptgeschäftsführer Ralf Beisel rechnete bei der Welt am Sonntag mit Streichungen, vor allem bei Low-Cost-Airlines und touristisch weniger bedeutsamen Zielen.
3: Aktuell schaffen es viel weniger Öltransporte durch die Straße von Hormuz. Die Kerosinpreise seien seit mehr als 2 Monaten doppelt so hoch wie vor dem Iran-Krieg, sagt Verbandschef Beisel. Er rechnet nicht damit, dass sie bald wieder sinken. Aber zu diesen Preisen rechnen sich viele Flüge für die Airlines nicht mehr. Der Verband geht davon aus, dass einige Ziele ganz gestrichen werden, andere seltener angeflogen werden und zu höheren Preisen. Im besten Fall bleiben in diesem Jahr die Passagierzahlen dem Verband nach gleich. Im schlimmsten Szenario müssen an den deutschen Airports Millionen Flüge gestrichen werden. Ursula Winkler, Nachrichtenredaktion.
1: Nach den dramatischen Szenen in einer Bank in Rheinland-Pfalz in Sinzig läuft die Fahndung nach dem Täter oder den Tätern auf Hochtouren. Die Ermittler gehen von mindestens einem Verdächtigen aus, der den Mitarbeiter einer Geldtransportfirma abgepasst und ihm einen Bargeldbehälter abgenommen haben soll. Er könnte auch einen Komplizen gehabt haben. Zum Fußball. Borussia Dortmund hat sich am Abend vorzeitig die Vizemeisterschaft in der Bundesliga gesichert. Der BVB gewann zu Hause mit 3:2 gegen Eintracht Frankfurt. Die Hessen müssen um die Qualifikation für den Europacup fürchten.
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1: Ich bin Katrin Müller. In Russland und der Ukraine läuft inzwischen die Zeit, in der eine von US-Präsident Trump vermittelte dreitägige Waffenruhe greifen soll. Aber noch ist nicht klar, ob die Kampfhandlungen wirklich eingestellt wurden. Trump hatte die Waffenruhe und einen Gefangenenaustausch unerwartet und sehr knapp vorher angekündigt.
2: Trump hatte die Präsidenten der Ukraine und Russlands, Zelensky und Putin, jeweils persönlich um die Waffenruhe gebeten. Er sei sehr froh, dass sie zugestimmt hätten, schrieb Trump. Hoffentlich sei dies der Anfang vom Ende eines sehr langen und tödlichen Krieges. Die Verhandlungen für ein endgültiges Kriegsende gingen weiter. Jeden Tag käme man näher ans Ziel, meinte Trump. Tatsächlich aber waren die Verhandlungen zuletzt in Stocken geraten. Aus den USA, Tina Eck.
1: Wegen drohender Lücken in der Kerosinversorgung warnt die Arbeitsgemeinschaft Deutscher Verkehrsflughäfen vor möglichen Flugstreichungen und Preiserhöhungen. Hauptgeschäftsführer Ralf Beisel rechnete bei der Welt am Sonntag mit Streichungen, vor allem bei Low-Cost-Airlines und touristisch weniger bedeutsamen Zielen.
3: Aktuell schaffen es viel weniger Öltransporte durch die Straße von Hormuz. Die Kerosinpreise seien seit mehr als 2 Monaten doppelt so hoch wie vor dem Iran-Krieg, sagt Verbandschef Beisel. Er rechnet nicht damit, dass sie bald wieder sinken. Aber zu diesen Preisen rechnen sich viele Flüge für die Airlines nicht mehr. Der Verband geht davon aus, dass einige Ziele ganz gestrichen werden, andere seltener angeflogen werden und zu höheren Preisen. Im besten Fall bleiben in diesem Jahr die Passagierzahlen dem Verband nach gleich. Im schlimmsten Szenario müssen an den deutschen Airports Millionen Flüge gestrichen werden. Ursula Winkler, Nachrichtenredaktion.
1: Nach den dramatischen Szenen in einer Bank in Rheinland-Pfalz in Sinzig läuft die Fahndung nach

0: dem Täter oder den Tätern auf Hochtouren. Die Ermittler gehen von mindestens einem Verdächtigen aus, der den Mitarbeiter einer Geldtransportfirma abgepasst und ihm einen Bargeldbehälter abgenommen haben soll. Er könnte auch einen Komplizen gehabt haben. Zum Fußball. Borussia Dortmund hat sich am Abend vorzeitig die Vizemeisterschaft in der Bundesliga gesichert. Der BVB gewann zu Hause mit 3:2 gegen Eintracht Frankfurt. Die Hessen müssen um die Qualifikation für den Europacup fürchten.
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1: Ich bin Bastian Diehl. Guten Morgen. Über 18.500 Läufer und Wanderer sind heute im Thüringer Wald unterwegs beim Rennsteiglauf. Schon vor 3 Stunden sind die Läufer beim Supermarathon gestartet. Die haben 73,9 Kilometer vor sich. Und gerade im Moment starten auch die Wanderung, der normale Marathon und der Junior-Crosslauf. Der Rennsteiglauf gilt als das größte Crosslauf-Event Europas.
2: Organisiert von Ehrenamtlichen. Etwa 1.150 Mitglieder hat der Gutsmuts-Rennsteiglaufverein. Sie kommen aus ganz Deutschland und der Schweiz. Und diese vielen Hände braucht der Rennsteiglauf auch. Haferschleim und Tee kochen und an die Läufer verteilen, an den Streckenpunkten auf der Glasbachwiese neue Ausspanne, Grenzadler oder Schmücke. Die verschiedenen Marathondistanzen starten in Oberhof, Neuhaus am Rennweg und Eisenach. Überall muss es rundlaufen. Vor allem auch am schönsten Ziel der Welt in Schmiedefeld. Hier werden alle Läufer erwartet und feiern dann eine riesen After-Run-Party. Abends ab 18 Uhr. Cornelia Schiedlo, Antenne Thüringen, Nachrichtenredaktion.
1: 3 Tage lang sollen keine Schüsse fallen, keine Raketen oder Drohnen fliegen. US-Präsident Donald Trump hat Russland und die Ukraine offenbar zu einer Waffenruhe überzeugt. Dabei sollen jeweils auch 1.000 Gefangene freigelassen und ausgetauscht werden, schreibt Trump auf der Plattform Twitter.

0: Social. Kiew und Moskau bestätigen die Waffenruhe. Russland dürfte auch zugestimmt haben, weil heute mit einer großen Militärparade der Sieg der Sowjetunion über Hitler-Deutschland gefeiert werden soll.
1: Trump hatte die Präsidenten der Ukraine und Russland, Zelensky und Putin, jeweils persönlich um die Waffenruhe gebeten. Er sei sehr froh, dass sie zugestimmt hätten, schrieb Trump. Hoffentlich sei dies der Anfang vom Ende eines sehr langen und tödlichen Krieges. Die Verhandlungen für ein endgültiges Kriegsende gingen weiter. Jeden Tag käme man näher ans Ziel, meinte Trump. Tatsächlich aber waren die Verhandlungen zuletzt in Stocken geraten. Aus den USA, Tina Eck.
0: Nach der vermeintlichen Geiselnahme in einer Bank im rheinland-pfälzischen Sinzig sucht die Polizei weiter nach den Tätern. Die Ermittler gehen von mindestens einem Verdächtigen aus. Erst war von einer Geiselnahme die Rede, später stellte die Polizei dann klar, es wurden gar keine Geiseln genommen, das Ganze soll ein Raub gewesen sein. Ein Mann in einem weißen Overall soll einen Mitarbeiter einer Geldtransporterfirma abgepasst, ihm einen Behälter mit Bargeld abgenommen und den Mitarbeiter zusammen mit einer weiteren Person in der Bank eingeschlossen haben. Er selbst sei währenddessen geflohen. Die Fahndung laufe auf Hochtouren. So die Polizei.
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0: Partystimmung in Jena. Die Fußballer vom FC Calcesena sind Tabellenführer der Regionalliga Nordost. Gestern Abend holten die Thüringer auswärts beim hallischen FC einen 2:0-Sieg. Damit rückt Jena am vorletzten Spieltag der Saison vorerst an die Spitze der Tabelle und darf weiter vom Meistertitel träumen. Zumindest bis morgen, denn dann spielt Verfolger Lok Leipzig und könnte sich wieder mit 2 Punkten Vorsprung vor Jena setzen. Und auch die Handballerinnen vom Thüringer HC dürfen noch träumen von der Meisterschaft. Das Team hat die Chance, heute ins Finale um die Meisterschale einzuziehen. Der Thüringer HC muss ran gegen Blomberg-Lippe, das dritte Halbfinalspiel gegen die Ostwestfalen. Im ersten Match konnten die sich durchsetzen, in einem denkbar knappen zweiten Spiel holte der THC den Sieg, also muss jetzt das dritte Spiel die Entscheidung bringen. Wer heute gewinnt, zieht ins Finale ein und spielt um die deutsche Meisterschaft. Gespielt wird auswärts in Blomberg, Anwurf ist um 17 Uhr.
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1: Ich bin Bastian Diehl. Guten Morgen. Über 18.500 Läufer und Wanderer sind heute im Thüringer Wald unterwegs beim Rennsteiglauf. Schon vor 3 Stunden sind die Läufer beim Supermarathon gestartet. Die haben 73,9 Kilometer vor sich. Und gerade im Moment starten auch die Wanderung, der normale Marathon und der Junior-Crosslauf. Der Rennsteiglauf gilt als das größte Crosslauf-Event Europas.
2: Organisiert von Ehrenamtlichen. Etwa 1.150 Mitglieder hat der Gutsmuts-Rennsteiglaufverein. Sie kommen aus ganz Deutschland und der Schweiz. Und diese vielen Hände braucht der Rennsteiglauf auch. Haferschleim und Tee kochen und an die Läufer verteilen, an den Streckenpunkten auf der Glasbachwiese neue Ausspanne, Grenzart, Lauder, Schmücke. Die verschiedenen Marathondistanzen starten in Oberhof, Neuhaus am Rennweg und Eisenach. Überall muss es rundlaufen. Vor allem auch am schönsten Ziel der Welt in Schmiedefeld. Hier werden alle Läufer erwartet und feiern dann eine riesen After-Run-Party. Abends ab 18 Uhr. Cornelia Schiedlow, Antenne Thüringen, Nachrichtenredaktion.
1: 3 Tage lang sollen keine Schüsse fallen, keine Raketen oder Drohnen fliegen. US-Präsident Donald Trump hat Russland und die Ukraine offenbar zu einer Waffenruhe überzeugt. Dabei sollen jeweils auch 1000 Gefangene freigelassen und ausgetauscht werden, schreibt Trump auf der Plattform Truth Social. Kiew und Moskau bestätigen die Waffenruhe. Russland dürfte auch zugestimmt haben, weil heute mit einer großen Militärparade der Sieg der Sowjetunion über Hitler-Deutschland gefeiert werden soll.
3: Trump hatte die Präsidenten der Ukraine und Russlands, Zelensky und Putin, jeweils persönlich um die Waffenruhe gebeten. Er sei sehr froh, dass sie zugestimmt hätten, schrieb Trump. Hoffentlich sei dies der Anfang vom Ende eines sehr langen und tödlichen Krieges. Die Verhandlungen für ein endgültiges Kriegsende gingen weiter. Jeden Tag käme man näher ans Ziel, meinte Trump. Tatsächlich aber waren die Verhandlungen zuletzt in Stocken geraten. Aus den USA, Tina Eck.
1: Nach der vermeintlichen Geiselnahme in einer Bank im rheinland-pfälzischen Sinzig sucht die Polizei weiter nach den Tätern. Die Ermittler gehen von mindestens einem Verdächtigen aus. Erst war von einer Geiselnahme die Rede, später stellte die Polizei dann klar, es wurden gar keine Geiseln genommen, das Ganze soll ein Raub gewesen sein. Ein Mann in einem weißen Overall soll einen Mitarbeiter einer Geldtransporterfirma abgepasst, ihm einen Behälter mit Bargeld abgenommen und den Mitarbeiter zusammen mit einer weiteren Person in der Bank eingeschlossen haben. Er selbst sei währenddessen geflohen. Die Fahndung laufe auf Hochtouren. So die Polizei.
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1: Partystimmung in Jena. Die Fußballer vom FC Kalzers Jena sind Tabellenführer der Regionalliga Nordost. Gestern Abend holten die Thüringer auswärts beim hallischen FC einen 2:0-Sieg. Damit rückt Jena am vorletzten Spieltag der Saison vorerst an die Spitze der Tabelle und darf weiter vom Meistertitel träumen. Zumindest bis morgen, denn dann spielt Verfolger Lok Leipzig und könnte sich wieder mit 2 Punkten Vorsprung vor Jena setzen. Und auch die Handballerinnen vom Thüringer HC dürfen noch träumen von der Meisterschaft. Das Team hat die Chance, heute ins Finale um die Meisterschale einzuziehen. Der Thüringer HC muss ran gegen Blomberg-Lippe, das 3. Halbfinalspiel gegen die Ostwestfalen. Im 1. Match konnten die sich durchsetzen, in einem denkbar knappen 2. Spiel holte der THC den Sieg, also muss jetzt das 3. Spiel die Entscheidung bringen. Wer heute gewinnt, zieht ins Finale ein und spielt um die deutsche Meisterschaft. Gespielt wird auswärts in Blomberg, Anwurf ist um 17 Uhr.
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2: Ich bin Bastian Diehl. Guten Morgen. Die ersten Kilometer sind geschafft. Im Thüringer Wald findet heute der Rennsteiglauf statt. Mit über 18.500 Läufern gilt er als das größte Crosslauf-Event Europas. Gelaufen wird Halbmarathon, Marathon und Supermarathon. Dazu sind aber auch Wanderer, Nordic Walker und der Nachwuchs beim Junior Crosslauf unterwegs. Ziel für alle ist Schmiedefeld. Hier soll heute Abend eine fette Afterrun-Party gefeiert werden, je nachdem wer dann noch Energie hat. Immerhin haben die Läufer beim Supermarathon 73,9 Kilometer vor sich. Auch wenn sich die Ukraine und Russland darauf geeinigt haben, 3 Tage lang die Waffen ruhen zu lassen, so richtig vertrauen will Putin dem nicht. Das zeigt sich heute auch bei Russlands großer Militärparade, mit der soll der Sieg der Sowjetunion über Hitlerdeutschland am 9. Mai 1945 gefeiert werden.
3: Die Militärparade in diesem Jahr ist anders als früher. Zwar marschieren wieder tausende Soldaten an Kreml-Chef Putin vorbei über den Roten Platz, Panzer und andere Militärfahrzeuge fehlen aber. Der Kreml begründete dies mit Terrorgefahr, gemeint sind ukrainische Drohnen. Doch es gibt noch einen Grund für das Fehlen. Die schweren Waffen haben sich im Krieg gegen die Ukraine nicht bewährt. Bei der Parade würden sie die Russen eher ärgern als mit Stolz erfüllen. Aus Moskau, André Berlin.
2: Für 7 Euro zum Beispiel von Erfurt nach Berlin. Wer spontan mit dem Zug wegfahren will, kann ab heute Last-Minute-Tickets bei der Deutschen Bahn buchen. Die will ab jetzt immer Samstag und Sonntags Tickets ab 6,99 Euro anbieten und das für Fahrten in der folgenden Woche. Bahnfahren soll damit günstiger und attraktiver werden.
4: Die Bahn verspricht Preise ab 7 Euro für den Fernverkehr. Wer seine gewünschte Verbindung eingibt, muss aber nicht unbedingt auf diese Tiefpreise stoßen, denn sie sind nur für Züge verfügbar, in denen die Auslastung relativ gering ist. Die Wahrscheinlichkeit, ein Schnäppchen zu ergattern, ist also besonders hoch abseits der Hauptreisezeiten. Die Aktionspreise sind auf der Homepage und in der App mit einer Krone gekennzeichnet. Die Last-Minute-Tickets soll es zunächst bis September geben. Die Bahncard-Rabatte werden berücksichtigt. Thomas Bremser, Antenne Thüringen, Nachrichtenredaktion.
2: In Rudolstadt läuft im Moment eine große Übung von Polizei, Feuerwehr, Technischem Hilfswerk und Thüringforst. Neben einer ganzen Menge Einsatzkräften ist dazu auch ein Hubschrauber unterwegs. Laut Stadt wird ein Waldbrandszenario trainiert. Dabei sollen Abläufe für den Ernstfall getestet werden. Unter anderem, wie der Hubschrauber Wasser aus einem Becken aufnehmen kann. Die Bilder kennt ihr, da hängt dann ein Sack unten am Hubschrauber voll mit Wasser zum Löschen. Trainiert wird rund um die Bleichwiese, hier könnt ihr heute nicht parken. Aber die Stadt sagt, ihr müsst euch keine Sorgen machen, ist alles nur Übung. Läuft noch bis heute Nachmittag. Tag.
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1: Ich bin Bastian Diehl. Guten Morgen. Die ersten Kilometer sind geschafft. Im Thüringer Wald findet heute der Rennsteiglauf statt. Mit über 18.500 Läufern gilt er als das größte Crosslauf-Event Europas. Gelaufen wird Halbmarathon, Marathon und Supermarathon. Dazu sind aber auch Wanderer, Nordic Walker und der Nachwuchs beim Junior-Crosslauf unterwegs. Ziel für alle ist Schmiedefeld. Hier soll heute Abend eine fette After-Run-Party gefeiert werden, je nachdem wer dann noch Energie hat. Immerhin haben die Läufer beim Supermarathon 73,9 Kilometer vor sich. Auch wenn sich die Ukraine und Russland darauf geeinigt haben, 3 Tage lang die Waffen ruhen zu lassen, so richtig vertrauen will Putin dem nicht. Das zeigt sich heute auch bei Russlands großer Militärparade, mit der soll der Sieg der Sowjetunion über Hitler-Deutschland am 9. Mai 1945 gefeiert werden.
2: Die Militärparade in diesem Jahr ist anders als früher. Zwar marschieren wieder tausende Soldaten an Kreml-Chef Putin vorbei über den Roten Platz, Panzer und andere Militärfahrzeuge fehlen aber. Der Kreml begründete dies mit Terrorgefahr, gemeint sind ukrainische Drohnen. Doch es gibt noch einen Grund für das Fehlen. Die schweren Waffen haben sich im Krieg gegen die Ukraine nicht bewährt. Bei der Parade würden sie die Russen eher ärgern als mit Stolz erfüllen. Aus Moskau, André Balin.
1: Für 7 Euro, zum Beispiel von Erfurt nach Berlin. Wer spontan mit dem Zug wegfahren will, kann ab heute Last-Minute-Tickets bei der Deutschen Bahn buchen. Die will ab jetzt immer Samstag und Sonntags Tickets ab 6,99 Euro anbieten und das für Fahrten in der folgenden Woche. Bahnfahren soll damit günstiger und attraktiver werden.
3: Die Bahn verspricht Preise ab 7 Euro für den Fernverkehr. Wer seine gewünschte Verbindung eingibt, muss aber nicht unbedingt auf diese Tiefpreise stoßen, denn sie sind nur für Züge verfügbar, in denen die Auslastung relativ gering ist. Die Wahrscheinlichkeit, ein Schnäppchen zu ergattern, ist also besonders hoch abseits der Hauptreisezeiten. Die Aktionspreise sind auf der Homepage und in der App mit einer Krone gekennzeichnet. Die Last-Minute-Tickets soll es zunächst bis September geben. Die Bahncard-Rabatte werden berücksichtigt. Thomas Bremser, Antenne Thüringen, Nachrichtenredaktion.
1: In Rudolstadt läuft im Moment eine große Übung von Polizei, Feuerwehr, Technischem Hilfswerk und Thüringforst. Neben einer ganzen Menge Einsatzkräften ist dazu auch ein Hubschrauber unterwegs. Laut Stadt wird ein Waldbrandszenario trainiert. Dabei sollen Abläufe für den Ernstfall getestet werden. Unter anderem, wie der Hubschrauber Wasser aus einem Becken aufnehmen kann. Die Bilder kennt ihr, da hängt dann ein Sack unten am Hubschrauber voll mit Wasser zum Löschen. Trainiert wird rund um die Bleichwiese, hier könnt ihr heute nicht parken. Aber die Stadt sagt, ihr müsst euch keine Sorgen machen, ist alles nur Übung. Läuft noch bis heute Nachmittag. Tag.
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1: Ich bin Katrin Müller. Ärztepräsident Klaus Reinhardt wirbt für eine frühere Einführung der geplanten Zuckerabgabe auf Getränke wie Limonaden und Colas. Sie sei richtig und längst überfällig, sagte er der Deutschen Presseagentur. Die Bundesregierung will die neue Abgabe auf gezuckerte Getränke erst 2028 einführen.
2: Stark gezuckerte Getränke dürften deutlich teurer werden, wenn die Steuer kommt. Das soll einen Anreiz schaffen, sich gesünder zu ernähren. Die positiven Effekte treten dabei nicht sofort auf, sondern erst nach einigen Jahren, sagt der Ärztepräsident. Ziel ist es, laut Reinhardt aber nicht, die Softdrinks teurer zu machen. Die Hersteller sollen weniger Zucker nutzen. Mehr als die Hälfte der Menschen in Deutschland ist übergewichtig. Die Folgen reichen von Diabetes über Herz-Kreislauf-Erkrankungen bis hin zu Karies. Thomas Bremser, Nachrichtenredaktion.
1: Russland feiert aktuell in Moskau mit einer Militärparade den Tag des Sieges über Nazi-Deutschland. Und das im Schutze einer Feuerpause. Die hatte US-Präsident Donald Trump vermittelt. Die Waffenruhe kommt besonders dem russischen Präsidenten Putin gelegen.
3: Auf dem Roten Platz hat hier in Moskau unter extremen Sicherheitsvorkehrungen die große Militärparade begonnen. Kreml-Chef Putin nimmt die Parade aus Angst vor ukrainischen Drohnenangriffen, diesmal ohne Panzer und Raketen ab. Bisher hält auch die von US-Präsident Trump vermittelte Waffenruhe. Der abgespeckte Aufmarsch mit weniger Gästen als sonst gilt auch als Symbol für die Lage in Russlands Angriffskrieg gegen die Ukraine. Moskau ist bei der Invasion durch Gegenangriffe Kiews zunehmend unter Druck. Aus Moskau, Ulf Mauder.
1: Altersvorsorge per Aktie bleibt für viele Menschen in Deutschland ein Tabu, trotz neuer staatlicher Förderung. Weniger als die Hälfte der Erwerbstätigen hält es für unwahrscheinlich, ein gefördertes Altersvorsorgedepot zu eröffnen. Das ergab eine YouGov-Umfrage für die Postbank. Ab Januar soll es neue Möglichkeiten geben, privat und staatlich gefördert über ein Altersvorsorgedepot für den Ruhestand vorzusorgen. Die britische Sängerin Bonnie Tyler ist nach einer Notoperation in Portugal in ein künstliches Koma versetzt worden. Ein auf ihrer Website veröffentlichtes Statement bestätigte entsprechende Berichte. Das künstliche Koma soll ihre Genesung unterstützen, heißt es in der Mitteilung. Die 74-Jährige war in einem Krankenhaus in Faro am Darm operiert worden. Die Operation sei gut verlaufen und sie erhole sich. Aber inzwischen habe sich ihr Zustand durch eine Infektion verschlechtert, hieß es.
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1: Ich bin Katrin Müller. Ärztepräsident Klaus Reinhardt wirbt für eine frühere Einführung der geplanten Zuckerabgabe auf Getränke wie Limonaden und Colas. Sie sei richtig und längst überfällig, sagte er der Deutschen Presseagentur. Die Bundesregierung will die neue Abgabe auf gezuckerte Getränke erst 2028 einführen.
2: Stark gezuckerte Getränke dürften deutlich teurer werden, wenn die Steuer kommt. Das soll einen Anreiz schaffen, sich gesünder zu ernähren. Die positiven Effekte treten dabei nicht sofort auf, sondern erst nach einigen Jahren, sagt der Ärztepräsident. Ziel ist es laut Reinhardt aber nicht, die Softdrinks teurer zu machen. Die Hersteller sollen weniger Zucker nutzen. Mehr als die Hälfte der Menschen in Deutschland ist übergewichtig. Die Folgen reichen von Diabetes über Herz-Kreislauf-Erkrankungen bis hin zu Karies. Thomas Bremser, Nachrichtenredaktion.
1: Russland feiert aktuell in Moskau mit einer Militärparade den Tag des Sieges über Nazi-Deutschland und das im Schutze einer Feuerpause. Die hatte US-Präsident Donald Trump vermittelt. Die Waffenruhe kommt besonders dem russischen Präsidenten Putin gelegen.
3: Auf dem Roten Platz hat hier in Moskau unter extremen Sicherheitsvorkehrungen die große Militärparade begonnen. Kreml-Chef Putin nimmt die Parade aus Angst vor ukrainischen Drohnenangriffen, diesmal ohne Panzer und Raketen ab. Bisher hält auch die von US-Präsident Trump vermittelte Waffenruhe. Der abgespeckte Aufmarsch mit weniger Gästen als sonst gilt auch als Symbol für die Lage in Russlands Angriffskrieg gegen die Ukraine. Moskau ist bei der Invasion durch Gegenangriffe Kiews zunehmend unter Druck. Aus Moskau, Ulf Mauder.
1: Altersvorsorge per Aktie bleibt für viele Menschen in Deutschland ein Tabu, trotz neuer staatlicher Förderung. Weniger als die Hälfte der Erwerbstätigen hält es für unwahrscheinlich, ein gefördertes Altersvorsorgedepot zu eröffnen. Das ergab eine YouGov-Umfrage für die Postbank. Ab Januar soll es neue Möglichkeiten geben, privat und staatlich gefördert über ein Altersvorsorgedepot für den Ruhestand vorzusorgen. Die britische Sängerin Bonnie Tyler ist nach einer Notoperation in Portugal in ein künstliches Koma versetzt worden. Ein auf ihrer Website veröffentlichtes Statement bestätigte entsprechende Berichte. Das künstliche Koma soll ihre Genesung unterstützen, heißt es in der Mitteilung. Die 74-Jährige war in einem Krankenhaus in Faro am Darm operiert worden. Die

0: Operation sei gut verlaufen und sie erhole sich. Aber inzwischen habe sich ihr Zustand durch eine Infektion verschlechtert, hieß es.
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3: Ich bin Bastian Diehl. Guten Tag. Es hat viel geregnet in den letzten Tagen. Und genau das lässt viele Thüringer Landwirte aufatmen. Denn der Niederschlag kommt für einige landwirtschaftliche Kulturen genau zur richtigen Zeit, sagt der Bauernverband.
4: Die Pflanzen befinden sich derzeit in einer wichtigen Wachstumsphase. Sie brauchen ausreichend Wasser. Für eine Entwarnung reicht das aber noch nicht. Laut Bauernverband haben Schnee und wiederkehrende Regenschauer in den vergangenen Monaten die Bodenwasservorräte nicht nachhaltig aufgefüllt. Diese Reserven sind vor allem für die Sommermonate wichtig.

0: Deshalb wünschen sich die Landwirte weiteren ergiebigen Regen. Auch der Deutsche Wetterdienst meldet, dass es zuletzt zu trocken war. Danach sind im April statt normalerweise 58 Liter pro Quadratmeter nur rund 35 Liter Regen runtergekommen. Hannes Ebert, Antenne Thüringen, Nachrichtenredaktion.
1: Russland feiert aktuell in Moskau mit einer Militärparade den Tag des Sieges über Nazi-Deutschland. Und das während einer Feuerpause zwischen Russland und der Ukraine. Die hatte US-Präsident Donald Trump vermittelt. Die Waffenruhe dürfte besonders dem russischen Präsidenten Wladimir Putin gelegen kommen.
2: Auf dem Roten Platz hat hier in Moskau unter extremen Sicherheitsvorkehrungen die große Militärparade begonnen. Kreml-Chef Putin nimmt die Parade aus Angst vor ukrainischen Drohnenangriffen diesmal ohne Panzer und Raketen ab. Bisher hält auch die von US-Präsident Trump vermittelte Waffenruhe. Der abgespeckte Aufmarsch mit weniger Gästen als sonst gilt auch als Symbol für die Lage in Russlands Angriffskrieg gegen die Ukraine. Moskau ist bei der Invasion durch Gegenangriffe Kiews zunehmend unter Druck. Aus Moskau, Ulf Mauder.
1: Rund 4000 Läuferinnen und Läufer haben es beim größten Crosslauf-Event Europas mittlerweile schon ins Ziel geschafft. Beim Rennsteiglauf finishen jetzt immer mehr der angemeldeten 18.000 Sportler und kommen am Ziel in Schmiedefeld an. Aktuell vor allem Halbmarathonläufer, die sind heute Morgen aus Oberhof gestartet und hatten 21,4 Kilometer vor sich. Bis zum Abend werden dann auch die Marathon-, die Supermarathonläufer, die Wanderer und die Nordic Walker erwartet zu einer fetten Afterrun-Party. In Rudolstadt läuft im Moment eine große Übung von Polizei, Feuerwehr, Technischem Hilfswerk und Thüringforst. Neben einer ganzen Menge Einsatzkräften ist dabei auch ein Hubschrauber unterwegs. Laut Stadt wird ein Waldbrandszenario trainiert. Dabei sollen Abläufe für den Ernstfall getestet werden. Unter anderem, wie der Hubschrauber Wasser aus einem Becken aufnehmen kann. Die Bilder kennt ihr. Da hängt dann ein großer Sack unten am Hubschrauber, voll mit Wasser zum Löschen. Trainiert wird rund um die Bleichwiese. Hier könnt ihr heute nicht parken. Die Stadt sagt aber, ihr müsst euch keine Sorgen machen. Das ist alles nur eine Übung. Die läuft noch bis heute Nachmittag. In Erfurt trefft ihr heute und morgen auf Superhelden, Dinosaurier, Fantasiefiguren und Anime-Charaktere. Im Egerpark steigt Thürings größte Comic-Convention, der Comic-Park. Eine Art Festival für alle, die auf Comics, Anime, Manga und Cosplay stehen, also sich in aufwendige Kostüme von Figuren und Charakteren schmeißen und die dann quasi nachspielen. Im Egerpark gibt es an diesem Wochenende Workshops, um Kostüme der Figuren zu basteln, Comiczeichner, die euch Autogramme geben oder direkt vor Ort malen, Synchronsprecher der Figuren, Merchandise von Serien, Live-Musik und Show-Einlagen, ähnlich wie bei Mittelalterfesten, Ritter gegeneinander kämpfen, treten im Egerpark zum Beispiel Figuren aus Star Wars mit Laserschwertern gegeneinander an. Dazu wird auch der deutsche Cosplaymeister 2026 gekürt.
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1: Ich bin Bastian Diehl. Guten Tag. Es hat viel geregnet in den letzten Tagen und genau das lässt viele Thüringer Landwirte aufatmen. Denn der Niederschlag kommt für einige landwirtschaftliche Kulturen genau zur richtigen Zeit, sagt der Bauernverband.
2: Die Pflanzen befinden sich derzeit in einer wichtigen Wachstumsphase. Sie brauchen ausreichend Wasser. Für eine Entwarnung reicht das aber noch nicht. Laut Bauernverband haben Schnee und wiederkehrende Regenschauer in den vergangenen Monaten die Bodenwasservorräte nicht nachhaltig aufgefüllt. Diese Reserven sind vor allem für die Sommermonate wichtig. Deshalb wünschen sich die Landwirte weiteren ergiebigen Regen. Auch der Deutsche Wetterdienst meldet, dass es zuletzt zu trocken war. Danach sind im April statt normalerweise 58 Liter pro Quadratmeter nur rund 35 Liter Regen runtergekommen. Hannes Ebert, Antenne Thüringen, Nachrichtenredaktion.
1: Russland feiert aktuell in Moskau mit einer Militärparade den Tag des Sieges über Nazi-Deutschland. Und das während einer Feuerpause zwischen Russland und der Ukraine. Die hatte US-Präsident Donald Trump vermittelt. Die Waffenruhe dürfte besonders dem russischen Präsidenten Wladimir Putin gelegen kommen.
3: Auf dem Roten Platz hat hier in Moskau unter extremen Sicherheitsvorkehrungen die große Militärparade begonnen. Kreml-Chef Putin nimmt die Parade aus Angst vor ukrainischen Drohnenangriffen diesmal ohne Panzer und Raketen ab. Bisher hält auch die von US-Präsident Trump vermittelte Waffenruhe. Der abgespeckte Aufmarsch mit weniger Gästen als sonst gilt auch als Symbol für die Lage in Russlands Angriffskrieg gegen die Ukraine. Moskau ist bei der Invasion durch Gegenangriffe Kiews zunehmend unter Druck. Aus Moskau, Ulf Mauder.
1: Rund 4000 Läuferinnen und Läufer haben es beim größten Crosslauf-Event Europas mittlerweile schon ins Ziel geschafft. Beim Rennsteiglauf finischen jetzt immer mehr der angemeldeten 18.000 Sportler und kommen am Ziel in Schmiedefeld an. Aktuell vor allem Halbmarathonläufer, die sind heute Morgen aus Oberhof gestartet und hatten 21,4 Kilometer vor sich. Bis zum Abend werden dann auch die Marathon-, die Supermarathonläufer, die Wanderer und die Nordic Walker erwartet zu einer fetten Afterrun-Party. In Rudolstadt läuft im Moment eine große Übung von Polizei, Feuerwehr, Technischem Hilfswerk und Thüringforst. Neben einer ganzen Menge Einsatzkräften ist dabei auch ein Hubschrauber unterwegs. Laut Stadt wird ein Waldbrandszenario trainiert. Dabei sollen Abläufe für den Ernstfall getestet werden. Unter anderem, wie der Hubschrauber Wasser aus einem Becken aufnehmen kann. Die Bilder kennt ihr, da hängt dann

0: Ein großer Sack unten am Hubschrauber, voll mit Wasser zum Löschen. Trainiert wird rund um die Bleichwiese. Hier könnt ihr heute nicht parken. Die Stadt sagt aber, ihr müsst euch keine Sorgen machen. Das ist alles nur eine Übung. Die läuft noch bis heute Nachmittag. In Erfurt trefft ihr heute und morgen auf Superhelden, Dinosaurier, Fantasiefiguren und Anime-Charaktere. Im Egerpark steigt Thürings größte Comic-Convention, der Comicpark. Eine Art Festival für alle, die auf Comics, Anime, Manga und Cosplay stehen, also sich in aufwendige Kostüme von Figuren und Charakteren schmeißen und die dann quasi nachspielen. Im Egerpark gibt es an diesem Wochenende Workshops, um Kostüme der Figuren zu basteln, Comiczeichner, die euch Autogramme geben oder direkt vor Ort malen, Synchronsprecher der Figuren, Merchandise von Serien, Live-Musik und Show-Einlagen. Ähnlich wie bei Mittelalterfesten, Ritter gegeneinander kämpfen, treten im Egerpark zum Beispiel Figuren aus Star Wars mit Laserschwertern gegeneinander an. Dazu wird auch der deutsche Cosplaymeister 2026 gekürt.
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1: Ich bin Bastian Diehl. Guten Tag. Weniger Zucker in Limo oder Cola. Das hält der Deutsche Ärztebund für eine gute Idee und will, dass eine Zuckerabgabe so schnell wie möglich eingeführt wird. Der Präsident des Ärztebundes, Klaus Reinhardt, sagte, so eine Abgabe sei längst überfällig. Die Bundesregierung will die erst 2028 einführen. Zu spät, sagt Reinhardt.
2: Stark gezuckerte Getränke dürften deutlich teurer werden, wenn die Steuer kommt. Das soll einen Anreiz schaffen, sich gesünder zu ernähren. Die positiven Effekte treten dabei nicht sofort auf, sondern erst nach einigen Jahren, sagt der Ärztepräsident. Ziel ist es laut Reinhardt aber nicht, die Softdrinks teurer zu machen. Die Hersteller sollen weniger Zucker nutzen. Mehr als die Hälfte der Menschen in Deutschland ist übergewichtig. Die Folgen reichen von Diabetes über Herz-Kreislauf-Erkrankungen bis hin zu Karies. Thomas Bremser, Antenne Thüringen, Nachrichtenredaktion.
1: Nachdem es in dieser Woche ziemlich viel und zum Teil ja auch heftig geregnet hat, atmen viele Thüringer Landwirte auf. Für einige landwirtschaftliche Kulturen sei der Regen genau zur richtigen Zeit gekommen, sagt der Bauernverband. Viele Pflanzen würden gerade wachsen, bräuchten deshalb viel Wasser. Trotzdem, noch mehr Regen wäre toll, so der Bauernverband. Die letzten Monate und auch der

0: Winter waren insgesamt zu trocken. Die Bodenwasservorräte seien nicht ausreichend gefüllt. Die Reserven brauche es aber gerade für den Sommer, wenn es heiß und trocken wird. Die Stadt Gera forscht ab heute zum Thema Klimawandel. Und ihr seid mittendrin dabei. Im Tierpark eröffnet ein Klimagarten, der ganz Thüringen dabei helfen soll, sich an Veränderungen im Klima anpassen zu können.
1: Zwischen dem Gehege der Löwen und dem Gehege der Luchse ist eine Fläche entstanden, auf der verschiedene Forschungsprojekte durchgeführt werden. So werden hier 45 Gehölz- und Pflanzenarten angepflanzt. Untersucht wird, wie sie auf der freien Fläche wachsen und auf das Klima in Deutschland reagieren. Damit soll unter anderem herausgefunden werden, welche Pflanzen sich besonders gut eignen, um Parks und Gärten in Städten anzulegen, die für einen kühlenden Effekt an heißen Sommertagen sorgen sollen. Dafür gibt's für euch und eure Kinder Lernstationen, aber auch Spielmöglichkeiten. Ein Wasserspielplatz, was zum Klettern und als Highlight eine 18 Meter lange Rutsche. Jan Walter, Antenne Thüringen, Nachrichtenredaktion.
0: Florian Bochert aus Bielefeld ist der Schnellste. Er ist Erster beim Halbmarathon geworden und damit der erste Sieger, der beim Rennsteiglauf in diesem Jahr feststeht. Für die 21,4 Kilometer lange Strecke von Oberhof nach Schmiedefeld hat er gerade mal eine Stunde und 14 Minuten gebraucht. Mittlerweile kommen immer mehr Läufer ins Ziel, aktuell vor allem die vom Halbmarathon. Die Marathonläufer, Supermarathonläufer, Wanderer und Nordic Walker dürften noch ein paar Stunden unterwegs sein. Der Rennsteiglauf gilt als größtes Crosslauf-Event Europas. Über 18.000 Menschen sind heute im Thüringer Wald in verschiedenen Disziplinen unterwegs.
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0: Entscheidungsspiel in der Frauenhandball-Bundesliga. Der Thüringer AC kann heute den Einzug ins Finale um die deutsche Meisterschaft klarmachen. Das Team muss ran gegen Blomberg-Lippe, das dritte Halbfinalspiel gegen die Ostwestfalen. Im ersten Match konnten die sich durchsetzen. In einem denkbar knappen zweiten Spiel holte der THC den Sieg, also muss das dritte Spiel jetzt die Entscheidung bringen. Wer heute gewinnt, zieht ins Finale ein und spielt um die deutsche Meisterschaft. Gespielt wird auswärts in Blomberg. Anwurf ist um 17 Uhr.
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1: Ich bin Bastian Diehl. Guten Tag. Weniger Zucker in Limo oder Cola. Das hält der Deutsche Ärztebund für eine gute Idee und will, dass eine Zuckerabgabe so schnell wie möglich eingeführt wird. Der Präsident des Ärztebundes, Klaus Reinhardt, sagte, so eine Abgabe sei längst überfällig. Die Bundesregierung will die erst 2028 einführen. Zu spät, sagt Reinhardt.
2: Stark gezuckerte Getränke dürften deutlich teurer werden, wenn die Steuer kommt. Das soll einen Anreiz schaffen, sich gesünder zu ernähren. Die positiven Effekte treten dabei nicht sofort auf, sondern erst nach einigen Jahren, sagt der Ärztepräsident. Ziel ist es laut Reinhardt aber nicht, die Softdrinks teurer zu machen. Die Hersteller sollen weniger Zucker nutzen. Mehr als die Hälfte der Menschen in Deutschland ist übergewichtig. Die Folgen reichen von Diabetes über Herz-Kreislauf-Erkrankungen bis hin zu Karies. Thomas Bremser, Antenne Thüringen, Nachrichtenredaktion.
1: Nachdem es in dieser Woche ziemlich viel und zum Teil ja auch heftig geregnet hat, atmen viele Thüringer Landwirte auf. Für einige landwirtschaftliche Kulturen sei der Regen genau zur richtigen Zeit gekommen, sagt der Bauernverband. Viele Pflanzen würden gerade wachsen, bräuchten deshalb viel Wasser. Trotzdem, noch mehr Regen wäre toll, so der Bauernverband. Die letzten Monate und auch der Winter waren insgesamt zu trocken. Die Bodenwasservorräte seien nicht ausreichend gefüllt. Die Reserven brauche es aber, gerade für den Sommer, wenn es heiß und trocken wird. Die Stadt Gera forscht ab heute zum Thema Klimawandel. Und ihr seid mittendrin dabei. Im Tierpark eröffnet ein Klimagarten, der ganz Thüringen dabei helfen soll, sich an Veränderungen im Klima anpassen zu können.
3: Zwischen dem Gehege der Löwen und dem Gehege der Luchse ist eine Fläche entstanden, auf der verschiedene Forschungsprojekte durchgeführt werden. So werden hier 45 Gehölz- und Pflanzenarten angepflanzt. Untersucht wird, wie sie auf der freien Fläche wachsen und auf das Klima in Deutschland reagieren. Damit soll unter anderem herausgefunden werden, welche Pflanzen sich besonders gut eignen, um Parks und Gärten in Städten anzulegen, die für einen kühlenden Effekt an heißen Sommertagen sorgen sollen. Dafür gibt's für euch und eure Kinder Lernstationen, aber auch Spielmöglichkeiten. Ein Wasserspielplatz, was zum Klettern und als Highlight eine 18 Meter lange Rutsche. Jan Walter, Antenne Thüringen, Nachrichtenredaktion.
1: Florian Bochert aus Bielefeld ist der Schnellste. Er ist Erster beim Halbmarathon geworden und damit der erste Sieger, der beim Rennsteiglauf in diesem Jahr feststeht. Für die 21,4 Kilometer lange Strecke von Oberhof nach Schmiedefeld hat er gerade mal eine Stunde und 14 Minuten gebraucht. Mittlerweile kommen immer mehr Läufer ins Ziel, aktuell vor allem die vom Halbmarathon. Die Marathonläufer, Supermarathonläufer, Wanderer und Nordic Walker dürften noch ein paar Stunden unterwegs sein. Der Rennsteiglauf gilt als größtes Crosslauf-Event Europas. Über 18.000 Menschen sind heute im Thüringer Wald in verschiedenen Disziplinen unterwegs.
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1: Entscheidungsspiel in der Frauenhandball-Bundesliga. Der Thüringer AC kann heute den Einzug ins Finale um die deutsche Meisterschaft klarmachen. Das Team muss ran gegen Blomberg-Lippe, das dritte Halbfinalspiel gegen die Ostwestfalen. Im ersten Match konnten die sich durchsetzen. In einem denkbar knappen zweiten Spiel holte der THC den Sieg. Also muss das dritte Spiel jetzt die Entscheidung bringen. Wer heute

0: Gewinnt, zieht ins Finale ein und spielt um die deutsche Meisterschaft. Gespielt wird auswärts in Blomberg. Anwurf ist um 17 Uhr.
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1: Ich bin Bastian Diehl. Guten Tag. Es hat viel und zum Teil ja auch heftig geregnet in den letzten Tagen. Und das lässt viele Thüringer Landwirte etwas aufatmen. Der Regen kommt für einige landwirtschaftliche Kulturen genau zur richtigen Zeit, sagt der Thüringer Bauernverband.
2: Die Pflanzen befinden sich derzeit in einer wichtigen Wachstumsphase. Sie brauchen ausreichend Wasser. Für eine Entwarnung reicht das aber noch nicht. Laut Bauernverband haben Schnee und wiederkehrende Regenschauer in den vergangenen Monaten die Bodenwasservorräte nicht nachhaltig aufgefüllt. Diese Reserven sind vor allem für die Sommermonate wichtig. Deshalb wünschen sich die Landwirte weiteren ergiebigen Regen. Auch der Deutsche Wetterdienst meldet, dass es zuletzt zu trocken war. Danach sind im April statt normalerweise 58 Liter pro Quadratmeter nur rund 35 Liter Regen runtergekommen. Hannes Ebert, Antenne Thüringen, Nachrichtenredaktion.
1: Cola und Limo sollten teurer werden, das sagt der Deutsche Ärztebund. Der spricht sich dafür aus, eine Abgabe für zuckerhaltige Getränke schnellstmöglich einzuführen. Mit der sollen auf der einen Seite Hersteller dazu gebracht werden, weniger Zucker in Getränken zu verarbeiten und auf der anderen Seite sollen die Verbraucher dazu gebracht werden, sich gesünder zu ernähren, wenn die Softdrinks mehr kosten. Die Bundesregierung plant so eine Zuckerabgabe erst für 2028. Für 7 Euro zum Beispiel von Erfurt nach Berlin. Wer spontan mit dem Zug wegfahren will, kann ab heute Last-Minute-Tickets bei der Deutschen Bahn buchen. Die will ab jetzt immer samstags und sonntags Tickets ab 6,99 Euro anbieten und das für Fahrten in der folgenden Woche. Bahnfahren soll damit günstiger und auch wieder attraktiver werden.
3: Die Bahn verspricht Preise ab 7 Euro für den Fernverkehr. Wer seine gewünschte Verbindung eingibt, muss aber nicht unbedingt auf diese Tiefpreise stoßen, denn sie sind nur für Züge verfügbar, in denen die Auslastung relativ gering ist. Die Wahrscheinlichkeit, ein Schnäppchen zu ergattern, ist also besonders hoch abseits der Hauptreisezeiten. Die Aktionspreise sind auf der Homepage und in der App mit einer Krone gekennzeichnet. Die Last-Minute-Tickets soll es zunächst bis September geben. Die Bahncard-Rabatte werden berücksichtigt. Thomas Bremser, Antenne Thüringen, Nachrichtenredaktion.
1: Beim Rennsteiglauf sind heute nicht nur tausende Läuferinnen und Läufer im Thüringer Wald unterwegs, auch jede Menge Freiwillige.

0: Freiwillige Helfer sind dabei, versorgen die Sportler mit Essen und Getränken, kümmern sich um Anmeldungen und ganz viel Organisation. Antenne Thüringen-Reporter Niklas Fuchs hat sich das Ganze mal in Oberhof angeschaut.
1: Ja, der Rennsteiglauf, der lebt eben nicht nur von den Läufern, von über 18.000, die sich angemeldet haben für diesen Rennsteiglauf dieses Jahr. Damit ist es Europas größter Crosslauf. Sondern der Rennsteiglauf, der lebt auch von den ganzen Helfern drumherum. Es sind vor allen Dingen die Wintersportvereine aus den verschiedenen Orten, die Verpflegungsstellen aufbauen, die sich um die Start- und Zielorte kümmern und dafür sorgen, dass das alles reibungslos abläuft. An den Verpflegungsstellen zum Beispiel gibt es geschmierte Brote, es gibt Apfelschorle Wasser oder auch den berühmt-berüchtigten Haferschleim.
0: Danke dir, Niklas. Um 18 Uhr sollen alle Läufer im Ziel in Schmiedefeld angekommen sein. Dann wird hier mit den vielen Helfern eine fette Abschlussparty gefeiert.
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1: Ich bin Bastian Diehl. Guten Tag. Es hat viel und zum Teil ja auch heftig geregnet in den letzten Tagen. Und das lässt viele Thüringer Landwirte etwas aufatmen. Der Regen kommt für einige landwirtschaftliche Kulturen genau zur richtigen Zeit, sagt der Thüringer Bauernverband.
2: Die Pflanzen befinden sich derzeit in einer wichtigen Wachstumsphase. Sie brauchen ausreichend Wasser. Für eine Entwarnung reicht das aber noch nicht. Laut Bauernverband haben Schnee und wiederkehrende Regenschauer in den vergangenen Monaten die Bodenwasservorräte nicht nachhaltig aufgefüllt. Diese Reserven sind vor allem für die Sommermonate wichtig. Deshalb wünschen sich die Landwirte weiteren ergiebigen Regen. Auch der Deutsche Wetterdienst meldet, dass es zuletzt zu trocken war. Danach sind im April statt normalerweise 58 Liter pro Quadratmeter nur rund 35 Liter Regen runtergekommen. Hannes Ebert, Antenne Thüringen, Nachrichtenredaktion.
1: Cola und Limo sollten teurer werden, das sagt der Deutsche Ärztebund. Der spricht sich dafür aus, eine Abgabe für zuckerhaltige Getränke schnellstmöglich einzuführen. Mit der sollen auf der einen Seite Hersteller dazu gebracht werden, weniger Zucker in Getränken zu verarbeiten und auf der anderen Seite sollen die Verbraucher dazu gebracht werden, sich gesünder zu ernähren, wenn die Softdrinks mehr kosten. Die Bundesregierung plant so eine Zuckerabgabe erst für 2028. Für 7 Euro zum Beispiel von Erfurt nach Berlin. Wer spontan mit dem Zug wegfahren will, kann ab heute Last-Minute-Tickets bei der Deutschen Bahn buchen. Die will ab jetzt immer samstags und sonntags Tickets ab 6,99 Euro anbieten und das für Fahrten in der folgenden Woche. Bahnfahren soll damit günstiger und auch wieder attraktiver werden.
3: Die Bahn verspricht Preise ab 7 Euro für den Fernverkehr. Wer seine gewünschte Verbindung eingibt, muss aber nicht unbedingt auf diese Tiefpreise stoßen, denn sie sind nur für Züge verfügbar, in denen die Auslastung relativ gering ist. Die Wahrscheinlichkeit, ein Schnäppchen zu ergattern, ist also besonders hoch

0: abseits der Hauptreisezeiten. Die Aktionspreise sind auf der Homepage und in der App mit einer Krone gekennzeichnet. Die Last-Minute-Tickets soll es zunächst bis September geben. Die Bahncard-Rabatte werden berücksichtigt. Thomas Bremser, Antenne Thüringen, Nachrichtenredaktion.
1: Beim Rennsteiglauf sind heute nicht nur tausende Läuferinnen und Läufer im Thüringer Wald unterwegs, auch jede Menge freiwillige Helfer sind dabei. Versorgen die Sportler mit Essen und Getränken, kümmern sich um Anmeldungen und ganz viel Organisation. Antenne Thüringen-Reporter Niklas Fuchs hat sich das Ganze mal in Oberhof angeschaut.
2: Ja, der Rennsteiglauf, der lebt eben nicht nur von den Läufern, von über 18.000, die sich angemeldet haben für diesen Rennsteiglauf dieses Jahr. Damit ist es Europas größter Crosslauf. Sondern der Rennsteiglauf, der lebt auch von den ganzen Helfern drumherum. Es sind vor allen Dingen die Wintersportvereine aus den verschiedenen Orten, die Verpflegungsstellen aufbauen, die sich um die Start- und Zielorte kümmern und dafür sorgen, dass das alles reibungslos abläuft. An den Verpflegungsstellen zum Beispiel gibt es geschmierte Brote, es gibt Apfelschorle Wasser oder auch den berühmt-berüchtigten Haferschleim.
1: Danke dir, Niklas. Um 18 Uhr sollen alle Läufer im Ziel in Schmiedefeld angekommen sein. Dann wird hier mit den vielen Helfern eine fette Abschlussparty gefeiert.
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5: Ich bin Bastian Diehl. Guten Tag. Im kommenden Jahr könnte es deutlich weniger Behandlungen in Arztpraxen geben. Der Grund dafür sind geplante Einsparungen im Gesundheitswesen. Nach Angaben der Kassenärztlichen Vereinigung wären dadurch bundesweit rund 46 Millionen Behandlungen nicht finanziert. In Thüringen geht die KVB davon aus, dass besonders Termine in der Endokrinologie, also Fachärzten für Hormone, wegfallen könnten.
6: Die Kassenärzte schlagen Alarm. Es drohen noch weniger Arzttermine, noch längere Wartezeiten und noch mehr Aufnahmestopps in Praxen. Denn das Gesetz sieht weniger Extrazahlungen an Ärzte vor. Aber die seien Unternehmer, sagt Kassenärztechef Gassen der Bild. Gibt es weniger Geld, müssten die Praxen ihre Angebote eben einschränken. Das Sparpaket soll dafür sorgen, dass die Beiträge der gesetzlichen Krankenkassen nicht weiter ansteigen. Das Gesetz muss noch durch den Bundestag und Bundesrat. Thomas Brenn, Antenne Thüringen, Nachrichtenredaktion.
5: Nachdem es in dieser Woche ja ziemlich viel und auch zum Teil heftig geregnet hat, atmen viele Thüringer Landwirte auf. Für einige landwirtschaftliche Kulturen sei der Regen genau zur richtigen Zeit gekommen, sagt der Bauernverband. Viele Pflanzen würden gerade wachsen, bräuchten deshalb viel Wasser. Trotzdem, noch mehr Regen wäre toll, so der Bauernverband. Die letzten Monate und auch der Winter waren insgesamt zu trocken. Die Bodenwasservorräte seien nicht ausreichend gefüllt. Die Reserven brauche es aber gerade für den Sommer, wenn es heiß und trocken wird. Die Stadt Gera forscht ab heute zum Thema Klimawandel und ihr seid mittendrin dabei. Im Tierpark in Gera eröffnet ein Klimagarten, der ganz Thüringen dabei helfen soll, sich an Veränderungen im Klima anpassen zu können.
7: Zwischen dem Gehege der Löwen und dem Gehege der Luchse ist eine Fläche entstanden, auf der verschiedene Forschungsprojekte durchgeführt werden. So werden hier 45 Gehölz- und Pflanzenarten angepflanzt. Untersucht wird, wie sie auf der freien Fläche wachsen und auf das Klima in Deutschland reagieren. Damit soll unter anderem herausgefunden werden, welche Pflanzen sich besonders gut eignen, um Parks und Gärten in Städten anzulegen, die für einen kühlenden Effekt an heißen Sommertagen sorgen sollen. Dafür gibt es für euch und eure Kinder Lernstationen, aber auch Spielmöglichkeiten. Ein Wasserspielplatz, was zum Klettern und als Highlight eine 18 Meter lange Rutsche. Jan Walter, Antenne Thüringen, Nachrichtenredaktion.
5: In Erfurt trefft ihr heute und morgen auf Superhelden, Dinosaurier, Fantasiefiguren und Anime-Charaktere. Im Egerpark steigt Thürings größte Comic-Convention, der Comic-Park. Eine Art Festival für alle, die auf Comics, Anime, Manga und Cosplay stehen, also sich in aufwendige Kostüme von Figuren und Charakteren schmeißen und die dann quasi

0: sie nachspielen. Im Egerpark gibt es an diesem Wochenende Workshops, um Kostüme der Figuren zu basteln, Comiczeichner, die euch Autogramme geben oder direkt vor Ort malen, Synchronsprecher der Figuren, Merchandise von Serien, Live-Musik und Show-Einlagen, ähnlich wie bei Mittelalterfesten. Ritter gegeneinander kämpfen, treten im Egerpark zum Beispiel Figuren aus Star Wars mit Laserschwertern gegeneinander an. Dazu wird auch der deutsche Cosplaymeister 2026 gekürt.
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1: Ich bin Bastian Diehl. Guten Tag. Im kommenden Jahr könnte es deutlich weniger Behandlungen in Arztpraxen geben. Der Grund dafür sind geplante Einsparungen im Gesundheitswesen. Nach Angaben der Kassenärztlichen Vereinigung wären dadurch

0: bundesweit rund 46 Millionen Behandlungen nicht finanziert. In Thüringen geht die KVB davon aus, dass besonders Termine in der Endokrinologie, also Fachärzten für Hormone, wegfallen könnten.
1: Die Kassenärzte schlagen Alarm. Es drohen noch weniger Arzttermine, noch längere Wartezeiten und noch mehr Aufnahmestopps in Praxen. Denn das Gesetz sieht weniger Extrazahlungen an Ärzte vor. Aber die seien Unternehmer, sagt Kassenärztechef Gassen der Bild. Gibt es weniger Geld, müssten die Praxen ihre Angebote eben einschränken. Das Sparpaket soll dafür sorgen, dass die Beiträge der gesetzlichen Krankenkassen nicht weiter ansteigen. Das Gesetz muss noch durch den Bundestag und Bundesrat. Thomas Bremser, Antenne Thüringen, Nachrichtenredaktion.
0: Nachdem es in dieser Woche ja ziemlich viel und auch zum Teil heftig geregnet hat, atmen viele Thüringer Landwirte auf. Für einige landwirtschaftliche Kulturen sei der Regen genau zur richtigen Zeit gekommen, sagt der Bauernverband. Viele Pflanzen würden gerade wachsen, bräuchten deshalb viel Wasser. Trotzdem, noch mehr Regen wäre toll, so der Bauernverband. Die letzten Monate und auch der Winter waren insgesamt zu trocken. Die Bodenwasservorräte seien nicht ausreichend gefüllt. Die Reserven brauche es aber gerade für den Sommer, wenn es heiß und trocken wird. Die Stadt Gera forscht ab heute zum Thema Klimawandel. Und ihr seid mittendrin dabei. Im Tierpark in Gera eröffnet ein Klimagarten, der ganz Thüringen dabei helfen soll, sich an Veränderungen im Klima anpassen zu können.
2: Zwischen dem Gehege der Löwen und dem Gehege der Luchse ist eine Fläche entstanden, auf der verschiedene Forschungsprojekte durchgeführt werden. So werden hier 45 Gehölz- und Pflanzenarten angepflanzt. Untersucht wird, wie sie auf der freien Fläche wachsen und auf das Klima in Deutschland reagieren. Damit soll unter anderem herausgefunden werden, welche Pflanzen sich besonders gut eignen, um Parks und Gärten in Städten anzulegen, die für einen kühlenden Effekt an heißen Sommertagen sorgen sollen. Dafür gibt's für euch und eure Kinder Lernstationen, aber auch Spielmöglichkeiten. Ein Wasserspielplatz, was zum Klettern und als Highlight eine 18 Meter lange Rutsche. Jan Walter, Antenne Thüringen, Nachrichtenredaktion.
0: In Erfurt trefft ihr heute und morgen auf Superhelden, Dinosaurier, Fantasiefiguren und Anime-Charaktere. Im Egerpark steigt Thürings größte Comic-Convention, der Comic-Park. Eine Art Festival für alle, die auf Comics, Anime, Manga und Cosplay stehen, also sich in aufwendige Kostüme von Figuren und Charakteren schmeißen und die dann quasi nachspielen. Im Egerpark gibt es an diesem Wochenende Workshops, um Kostüme der Figuren zu basteln, Comiczeichner, die euch Autogramme geben oder direkt vor Ort malen, Synchronsprecher der Figuren, Merchandise von Serien, Live-Musik und Show-Einlagen. Ähnlich wie bei Mittelalterfesten Ritter gegeneinander kämpfen, treten im Egerpark zum Beispiel Figuren aus Star Wars mit Laserschwertern gegeneinander an. Dazu wird auch der deutsche Cosplaymeister 2026 gekürt.
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1: Ich bin Bastian Diehl. Guten Tag. In Ungarn ist Peter Mocsor vom Parlament zum neuen Ministerpräsidenten gewählt worden. Für ihn stimmten 140 von 199 Abgeordneten. Die Wahl galt nur noch als Formsache. Mocsors Partei hat im Parlament eine Zweidrittelmehrheit. Er löst Viktor Orban als Ministerpräsidenten ab, der 16 Jahre lang im Amt war. Mocsor gilt anders als Orban als proeuropäisch. Die Wahl heute zum Ministerpräsidenten bewusst am Europatag. Als erste Amtshandlung kündigte er an, am ungarischen Parlament nach Jahren wieder die europäische Flagge hissen zu wollen. Geplant, gebaut und gearbeitet wird hier schon seit Monaten. Aber heute wird offiziell der Grundstein gelegt für die neue Wartburg Arena in Eisenach. Auf dem Gelände des ehemaligen Automobilwerks Eisenach entsteht eine Halle, in der künftig die Handballer vom TSV Eisenach vor 4000 Zuschauern ihre Heimspiele austragen sollen, aber auch Schulklassen Sport machen und Konzerte stattfinden können.
2: Vom ehemaligen Automobilwerk O1 stehen mittlerweile nur noch eine Stahlkonstruktion und die Fassade aus roten Klinkersteinen. Alte Fenster wurden schon entfernt, Decken abgetragen. Von der denkmalgeschützten Industriehalle bleiben am Ende ein historischer Treppenturm und die Westfassade erhalten. Der Rest wird abgerissen und neu aufgebaut. Baukosten etwa 57 Millionen Euro. Ein Teil davon kommt aus Brüssel. Thüringens Bauminister Steffen Schütz bringt heute zur Grundsteinlegung einen Scheck über knapp 6,4 Millionen Euro mit. Gelder aus dem Europäischen Fonds für regionale Entwicklung. Fertig sein soll die Arena 2028. Cornelia Schiedlow, Antenne Thüringen, Nachrichtenredaktion.
1: Weniger Zucker in Limo oder Cola? Das hält der Deutsche Ärztebund für eine gute Idee und will, dass eine Zuckerabgabe so schnell wie möglich eingeführt wird. Der Präsident des Ärztebundes Klaus Reinhardt sagte, so eine Abgabe sei längst überfällig. Die Bundesregierung will die aber erst 2028 einführen. Zu spät, sagt Reinhardt.
3: Stark gezuckerte Getränke dürften deutlich teurer werden, wenn die Steuer kommt. Das soll einen Anreiz schaffen, sich gesünder zu ernähren. Die positiven Effekte treten dabei nicht sofort auf, sondern erst nach einigen Jahren, sagt der Ärztepräsident. Ziel ist es laut Reinhardt aber nicht, die Softdrinks teurer zu machen. Die Hersteller sollen weniger Zucker nutzen. Mehr als die Hälfte der Menschen in Deutschland ist übergewichtig. Die Folgen reichen von Diabetes über Herz-Kreislauf-Erkrankungen bis hin zu Karies. Thomas Bremser, Antenne Thüringen, Nachrichtenredaktion.
1: Auf großen Baustellen hinter die Kulissen gucken. Geht heute wieder, am Tag der Städtebauförderung. In Apolda zum Beispiel öffnet die Martinskirche gleich ihre Türen. Die wird ja gerade zu einem Kulturzentrum umgebaut. In Greiz geht's ins obere Schloss, in Pößneck auf das zukünftige Gelände der Landesgartenschau.
4: Städtebauförderung greifbar machen ist das Ziel des bundesweiten Aktionstags. Erleben, wie aus Ideen Orte für Begegnung, Kultur und Gemeinschaft werden. Wie etwa in Jena heute bei Workshops und Straßenfest im Kulturschlachthof. In Altenburg feiert das Josef Finum Richtfest. Hier entsteht eine Erlebniswelt rund um Spiele. Aber auch in Eisenach, Eisfeld, Erfurt, Mühlhausen oder auch Plaue gibt es Veranstaltungen. In Thüringen sind im Rahmen der Städtebauförderung seit 1991 über 3,8 Milliarden Euro Finanzhilfen in Projekte geflossen. Petra Kühling, Antenne Thüringen, Nachrichtenredaktion.
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1: Ich bin Bastian Diehl. Guten Tag. In Ungarn ist Peter Mocsor vom Parlament zum neuen Ministerpräsidenten gewählt worden. Für ihn stimmten 140 von 199 Abgeordneten. Die Wahl galt nur noch als Formsache. Mocsors Partei hat im Parlament eine Zweidrittelmehrheit. Er löst Viktor Orban als Ministerpräsidenten ab, der 16 Jahre lang im Amt war. Mocsor gilt anders als Orban als proeuropäisch. Die Wahl heute zum Ministerpräsidenten bewusst am Europatag. Als erste Amtshandlung kündigte er an, am ungarischen Parlament nach Jahren wieder die europäische Flagge hissen zu wollen. Geplant, gebaut und gearbeitet wird hier schon seit Monaten. Aber heute wird offiziell der Grundstein gelegt für die neue Wartburg Arena in Eisenach. Auf dem Gelände des ehemaligen Automobilwerks Eisenach entsteht eine Halle, in der künftig die Handballer vom TSV Eisenach vor 4000 Zuschauern ihre Heimspiele austragen sollen, aber auch Schulklassen Sport machen und Konzerte stattfinden können.
2: Vom ehemaligen Automobilwerk O1 stehen mittlerweile nur noch eine Stahlkonstruktion und die Fassade aus roten Klinkersteinen. Alte Fenster wurden schon entfernt, Decken abgetragen. Von der denkmalgeschützten Industriehalle bleiben am Ende ein historischer Treppenturm und die Westfassade erhalten. Der Rest wird abgerissen und neu aufgebaut. Baukosten etwa 57 Millionen Euro, ein Teil davon kommt aus Brüssel. Thüringens Bauminister Steffen Schütz bringt heute zur Grundsteinlegung einen Scheck über knapp 6,4 Millionen Euro mit. Gelder aus dem Europäischen Fonds für regionale Entwicklung. Fertig sein soll die Arena 2028. Cornelia Schiedlow, Antenne Thüringen, Nachrichtenredaktion.
1: Weniger Zucker in Limo oder Cola? Das hält der Deutsche Ärztebund für eine gute Idee und will, dass eine Zuckerabgabe so schnell wie möglich eingeführt wird. Der Präsident des Ärztebundes, Klaus Reinhardt, sagte, so eine Abgabe sei längst überfällig. Die Bundesregierung will die aber erst 2028 einführen. Zu spät, sagt Reinhardt.
3: Stark gezuckerte Getränke dürften deutlich teurer werden, wenn die Steuer kommt. Das soll einen Anreiz schaffen, sich gesünder zu ernähren. Die positiven Effekte treten dabei nicht sofort auf, sondern erst nach einigen Jahren, sagt der Ärztepräsident. Ziel ist es laut Reinhardt aber nicht, die Softdrinks teurer zu machen. Die Hersteller sollen weniger Zucker nutzen. Mehr als die Hälfte der Menschen in Deutschland ist übergewichtig. Die Folgen reichen von Diabetes über Herz-Kreislauf-Erkrankungen bis hin zu Karies. Thomas Bremser, Antenne Thüringen, Nachrichtenredaktion.
1: Auf großen Baustellen hinter die Kulissen gucken. Geht heute wieder, am Tag der Städtebauförderung. In Apolda zum Beispiel öffnet die Martinskirche gleich ihre Türen. Die wird ja gerade zu einem Kulturzentrum umgebaut. In Greiz geht's ins obere Schloss, in Pößneck auf das zukünftige Gelände der Landesgartenschau.
4: Städtebauförderung greifbar machen ist das Ziel des bundesweiten Aktionstags. Erleben, wie aus Ideen Orte für Begegnung, Kultur und Gemeinschaft werden. Wie etwa in Jena heute bei Workshops und Straßenfest im Kulturschlachthof. In Altenburg feiert das Josefinum-Richtfest. Hier entsteht eine Erlebniswelt rund um Spiele. Aber auch in Eisenach, Eisfeld, Erfurt, Mühlhausen oder auch Plaue gibt es Veranstaltungen. In Thüringen sind im Rahmen der Städtebauförderung seit 1991 über 3,8 Milliarden Euro Finanzhilfen in Projekte geflossen. Petra Kühling, Antenne Thüringen, Nachrichtenredaktion.
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3: Ich bin Bastian Diehl. Guten Tag. Im kommenden Jahr könnte es deutlich weniger Behandlungen in Arztpraxen geben. Der Grund dafür sind eingeplante Einsparungen der Bundesregierung im Gesundheitswesen. Nach Angaben der Kassenärztlichen Vereinigung wären dadurch bundesweit rund 46 Millionen Behandlungen nicht finanziert. In Thüringen geht die KVB davon aus, dass besonders Termine in der Endokrinologie, also bei Fachärzten für Hormone, wegfallen könnten.
4: Die Kassenärzte schlagen Alarm. Es drohen noch weniger Arzttermine, noch längere Wartezeiten und noch mehr Aufnahmestopps in Praxen. Denn das Gesetz sieht weniger Extrazahlungen an Ärzte vor. Aber die seien Unternehmer, sagt Kassenärztechef Gassen der Bild. Gibt es weniger Geld, müssten die Praxen ihre Angebote eben einschränken. Das Sparpaket soll dafür sorgen, dass die Beiträge der gesetzlichen Krankenkassen nicht weiter ansteigen. Das Gesetz muss noch durch den Bundestag und Bundesrat. Thomas Bremser, Antenne Thüringen, Nachrichtenredaktion.
3: Müde, aber glückliche Gesichter in Schmiedefeld. So langsam ziehen die letzten Läuferinnen und Läufer beim Rennsteiglauf ins Ziel ein. Fast 19.000 Menschen waren heute in verschiedenen Disziplinen im Thüringer Wald unterwegs. Gelaufen wurde Halbmarathon, Marathon, Supermarathon, aber auch Nordic Walker und Wanderer waren dabei. Ein Laufevent der Megaklasse, der größte Crosslauf Europas.
5: Organisiert von Ehrenamtlichen. Etwa 1150 Mitglieder hat der Gutsmuts-Rennsteiglaufverein. Sie kommen aus ganz Deutschland und der Schweiz. Und diese vielen Hände braucht der Rennsteiglauf auch. Haferschleim und Tee kochen und an die Läufer verteilen. An den Streckenpunkten auf der Glasbachwiese neue Ausspanne, Grenzart, Lauder, Schmücke. Die verschiedenen Marathondistanzen starten in Oberhof, Neuhaus am Rennweg und Eisenach. Überall muss es rundlaufen. Vor allem auch am schönsten Ziel der Welt in Schmiedefeld. Hier werden alle Läufer erwartet und feiern dann eine riesen After-Run-Party. Abends ab 18 Uhr. Cornelia Schiedlow, Antenne Thüringen, Nachrichtenredaktion.
3: Nach der vermeintlichen Geiselnahme in einer Bank im Rheinland-Pfälzischen Sinzig sucht die Polizei weiter nach den Tätern. Die Ermittler gehen von mindestens einem Verdächtigen aus. Erst war von einer Geiselnahme die Rede, später stellte die Polizei dann klar, es wurden keine Geiseln genommen. Das Ganze soll ein Raub gewesen sein. Ein Mann in einem weißen Overall soll einen Mitarbeiter einer Geldtransporterfirma abgepasst, ihm einen Behälter mit Bargeld abgenommen und den Mitarbeiter zusammen mit einer weiteren Person in der Bank eingeschlossen haben. Er selbst sei währenddessen geflohen. Die Fahndung laufe weiter auf Hochtouren, so die Polizei.
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3: In diesen Minuten wird das alles entscheidende Spiel für die Handballerinnen vom Thüringer HC angepfiffen. Das Team hat heute die Chance, ins Finale um die deutsche Meisterschaft einzuziehen. Der THC muss dazu ran gegen Blomberg-Lippe, das insgesamt dritte Halbfinalspiel gegen die Ostwestfalen. Im ersten Match konnten die sich durchsetzen. In einem denkbar knappen zweiten Spiel holte der THC den Sieg, also muss jetzt das dritte Spiel die Entscheidung bringen. Wer heute gewinnt, zieht ins Finale ein und spielt um die deutsche Meisterschaft. Gespielt wird auswärts in Blomberg.
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1: Ich bin Bastian Diehl. Guten Tag. Im kommenden Jahr könnte es deutlich weniger Behandlungen in Arztpraxen geben. Der Grund dafür sind eingeplante Einsparungen der Bundesregierung im Gesundheitswesen. Nach Angaben der Kassenärztlichen Vereinigung wären dadurch bundesweit rund 46 Millionen Behandlungen nicht finanziert. In Thüringen geht die KVB davon aus, dass besonders Termine in der Endokrinologie, also bei Fachärzten für Hormone, wegfallen könnten.
2: Die Kassenärzte schlagen Alarm. Es drohen noch weniger Arzttermine, noch längere Wartezeiten und noch mehr Aufnahmestopps in Praxen. Denn das Gesetz sieht weniger Extrazahlungen an Ärzte vor. Aber die seien Unternehmer, sagt Kassenärztechef Gassen der Bild. Gibt es weniger Geld, müssten die Praxen ihre Angebote eben einschränken. Das Sparpaket soll dafür sorgen, dass die Beiträge der gesetzlichen Krankenkassen nicht weiter ansteigen. Das Gesetz muss noch durch den Bundestag und Bundesrat. Thomas Bremser, Antenne Thüringen, Nachrichtenredaktion.
1: Müde, aber glückliche Gesichter in Schmiedefeld. So langsam ziehen die letzten Läuferinnen und Läufer beim Rennsteiglauf ins Ziel ein. Fast 19.000 Menschen waren heute in verschiedenen Disziplinen im Thüringer Wald unterwegs. Gelaufen wurde Halbmarathon, Marathon, Supermarathon, aber auch Nordic Walker und Wanderer waren dabei. Ein Laufevent der Megaklasse, der größte Crosslauf Europas.
3: Organisiert von Ehrenamtlichen.

0: Etwa 1150 Mitglieder hat der Gutsmuts-Rennsteiglaufverein. Sie kommen aus ganz Deutschland und der Schweiz. Und diese vielen Hände braucht der Rennsteiglauf auch. Haferschleim und Tee kochen und an die Läufer verteilen. An den Streckenpunkten auf der Glasbachwiese neue Ausspanne, Grenzart, Lauder, Schmücke. Die verschiedenen Marathondistanzen starten in Oberhof, Neuhaus am Rennweg und Eisenach. Überall muss es rundlaufen. Vor allem auch am schönsten Ziel der Welt in Schmiedefeld. Hier werden alle Läufer erwartet und feiern dann eine riesen After-Run-Party. Abends ab 18 Uhr. Cornelia Schiedlow, Antenne Thüringen, Nachrichtenredaktion.
1: Nach der vermeintlichen Geiselnahme in einer Bank im Rheinland-Pfälzischen Sinzig sucht die Polizei weiter nach den Tätern. Die Ermittler gehen von mindestens einem Verdächtigen aus. Erst war von einer Geiselnahme die Rede, später stellte die Polizei dann klar, es wurden keine Geiseln genommen. Das Ganze soll ein Raub gewesen sein. Ein Mann in einem weißen Overall soll einen Mitarbeiter einer Geldtransporterfirma abgepasst, ihm einen Behälter mit Bargeld abgenommen und den Mitarbeiter zusammen mit einer weiteren Person in der Bank eingeschlossen haben. Er selbst sei währenddessen geflohen. Die Fahndung laufe weiter auf Hochtouren, so die Polizei.
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1: In diesen Minuten wird das alles entscheidende Spiel für die Handballerinnen vom Thüringer HC angepfiffen. Das Team hat heute die Chance, ins Finale um die deutsche Meisterschaft einzuziehen. Der THC muss dazu ran gegen Blomberg-Lippe, das insgesamt dritte Halbfinalspiel gegen die Ostwestfalen. Im ersten Match konnten die sich durchsetzen. In einem denkbar knappen zweiten Spiel holte der THC den Sieg, also muss jetzt das dritte Spiel die Entscheidung bringen. Wer heute gewinnt, zieht ins Finale ein und spielt um die deutsche Meisterschaft. Gespielt wird auswärts in Blomberg.
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5: Ich bin Bastian Diehl. Guten Abend. Das ungarische Parlament hat Peter Makier zum neuen Ministerpräsidenten gewählt. Eine deutliche Mehrheit der Abgeordneten stimmte für den bürgerlichen Politiker. Makier löst damit Viktor Orban ab, der 16 Jahre lang an der Macht war.
6: Magyar Tisza-Partei hatte die Parlamentswahl im April mit klarem Vorsprung gewonnen. Der neue Regierungschef verspricht nicht weniger als eine Systemwende.

0: Unter Orbán war Ungarn zu einer korrupten Halbautokratie verkommen. Die Wirtschaft stagnierte, in Europa war das Land isoliert. Magyar möchte rechtsstaatliche und demokratische Verhältnisse schaffen. Die Ungarn sollen wieder eine Zukunft für sich und ihr Land sehen können, sagte er in seiner Antrittsrede. Aus Budapest, Gregor Mayer.
1: Geplant, gebaut und gearbeitet wird hier schon seit Monaten, aber heute wurde offiziell der Grundstein gelegt für die neue Wartburg Arena in Eisenach. Auf dem Gelände des ehemaligen Automobilwerks Eisenach entsteht eine Halle, in der künftig die Handballer vom TSV Eisenach vor 4000 Zuschauern ihre Heimspiele austragen können, aber auch Schulklassen Sport machen und Konzerte stattfinden sollen.
2: Vom ehemaligen Automobilwerk O1 stehen mittlerweile nur noch eine Stahlkonstruktion und die Fassade aus roten Klinkersteinen. Alte Fenster wurden schon entfernt, Decken abgetragen. Von der denkmalgeschützten Industriehalle bleiben am Ende ein historischer Treppenturm und die Westfassade erhalten. Der Rest wird abgerissen und neu aufgebaut. Baukosten etwa 57 Millionen Euro, ein Teil davon kommt aus Brüssel. Thüringens Bauminister Steffen Schütz bringt heute zur Grundsteinlegung einen Scheck über knapp 6,4 Millionen Euro mit. Gelder aus dem Europäischen Fonds für regionale Entwicklung. Fertig sein soll die Arena 2028. Cornelia Schiedlow, Antenne Thüringen, Nachrichtenredaktion.
1: Die neue Landesregierung in Baden-Württemberg steht. Die Delegierten von Grünen und CDU haben heute die letzte Hürde genommen und einem Koalitionsvertrag zugestimmt.
3: Schon seit 2016 regieren Grüne und CDU gemeinsam in Baden-Württemberg. Bislang hieß der Ministerpräsident Winfried Kretschmann. Nun soll am kommenden Mittwoch Cem Özdemir zum neuen Regierungschef gewählt werden. Er hatte sich im Wahlkampf regelmäßig von der Grünen Bundespartei abgesetzt und damit im Schlusssport den CDU-Spitzenkandidaten Manuel Hagel doch noch überholt. Allerdings sehr knapp. Deshalb gibt es im neuen Landtag eine seltene Pattsituation. Beide Parteien haben jeweils 56 Mandate. Thomas Brock, Antenne Thüringen, Nachrichtenredaktion.
1: Endspurt im Rennsteiglauf. Die letzten von fast 19.000 Sportlern laufen in den nächsten Minuten ins Ziel in Schmiedefeld ein. Unter ihnen neben Wanderern und Nordic Walkern auch die Supermarathonläufer. Die haben heute stolze 73,9 Kilometer hinter sich gebracht. Ob da noch Energie zum Feiern da ist? Immerhin soll gleich zum Abschluss eine fette Afterrun-Party in Schmiedefeld gefeiert werden.
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1: Ich bin Babette Büchner. Nach dem vorläufigen Stopp der Entlastungsprämie hat Bundeskanzler Friedrich Merz Beratungen der Koalition über andere Lösungen angekündigt. Man werde diskutieren, was noch getan werden könne, so der Kanzler.
2: Es war eine Schlappe für die Bundesregierung. Ihr Plan, dass Beschäftigte vom Arbeitgeber bis zu 1.000 Euro steuerfrei bekommen können, ist erst einmal vom Tisch. Der Bundesrat stimmte dem Gesetzentwurf nicht zu, wegen der befürchteten Einnahmeausfälle. Ob die Regierung nun den Vermittlungsausschuss anruft, um dort nach einem Kompromiss zu suchen, ist noch offen. Das Thema Entlastungen dürfte auf jeden Fall zentral sein beim Koalitionsausschuss am kommenden Dienstag. Aus Berlin, Thomas Brockt.
1: Das ungarische Parlament hat Peter Matja zum neuen Ministerpräsidenten gewählt. Eine deutliche Mehrheit der Abgeordneten stimmten für den bürgerlichen Politiker. Matja löst Viktor Orbán nach 16 Jahren an der Macht ab.
3: Matjas Tisza-Partei hatte die Parlamentswahl im April mit klarem Vorsprung gewonnen. Der neue Regierungschef verspricht nicht weniger als eine Systemwende. Unter Orbán war Ungarn zu einer korrupten Halbautokratie

0: Demokratie verkommen. Die Wirtschaft stagnierte, in Europa war das Land isoliert. Modior möchte rechtsstaatliche und demokratische Verhältnisse schaffen. Die Ungarn sollen wieder eine Zukunft für sich und ihr Land sehen können, sagte er in seiner Antrittsrede. Aus Budapest, Gregor Mayer.
1: Grüne und CDU haben grünes Licht gegeben für eine Neuauflage der grün-schwarzen Landesregierung in Baden-Württemberg. Die Delegierten beider Parteien stimmten dem Koalitionsvertrag bei Parteitagen zu. Die beiden Verhandlungsführer Cem Özdemir und Manuel Hage warben für einen politischen Kurs der Mitte. Und zum Fußball. RB Leipzig ist sicher in der Champions League nach einem 2:1-Sieg gegen Abstiegskandidat FC St. Pauli. Und auch Stuttgart ist auf dem besten Weg in Richtung europäische Königsklasse. Die Mannschaft zog durch ein 3:1 im direkten Duell an Bayer Leverkusen vorbei. Augsburg darf weiter vom Einzug in die Conference League träumen nach einem 3:1 gegen Mönchengladbach. Und Hoffenheim gewann gegen Werder Bremen mit 1:0.
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1: Ich bin Babette Büchner. Nach dem vorläufigen Aus für die versprochene Entlastungsprämie hält Bundesfinanzminister Lars Klingbeil an Finanzhilfen für Beschäftigte fest. Seine Hand bleibe ausgestreckt, sagte Klingbeil. Die Bundesregierung wird bei ihrem nächsten Spitzentreffen am Dienstag über Lösungen beraten.
2: Man dürfe sich jetzt nicht im Klein-Klein zerlegen, sondern müsse den Bürgerinnen und Bürgern schnell ein Signal senden, mahnt Finanzminister Klingbeil. Nach dem Nein der Länder zur steuerfreien Prämie könnten beim Treffen am Dienstag Entlastungen über eine Reform der Einkommensteuer angeschoben werden. Davon sollen dann vor allem Menschen mit kleinen und mittleren Einkommen profitieren. Aber auch da ist fraglich, ob die Länder am Ende mitziehen. Denn sie lehnen die Entlastungsprämie für Beschäftigte vor allem wegen möglicher Steuerausfälle ab. Katrin Müller, Nachrichtenredaktion.
1: Mit der Wahl von Peter Modja zum Ministerpräsidenten ist in Ungarn die 16-jährige Ära von Viktor Orban zu Ende gegangen. Das Parlament hob mit deutlicher Mehrheit den Chef der bürgerlichen Tisza-Partei ins höchste Regierungsamt. Anschließend legte Modja den Amtseid ab. Die neue Parlamentspräsidentin hatte zuvor als erste Amtshandlung verfügt, dass nach 12 Jahren die Europafahne wieder an der Fassade des Parlamentsgebäudes angebracht wird. Nach dem Hantavirus-Ausbruch auf einem Kreuzfahrtschiff wachsen die Sorgen vor weiteren Infektionen. Experten beruhigen aber. Morgen soll das Schiff die Kanareninsel Teneriffa erreichen.
3: Für die fast 150 Menschen an Bord des von Infektionen mit dem

0: Hantavirus-betroffenen Kreuzfahrtschiffes Hondius geht eine 40-tägige Odyssee zu Ende. Wenn alles klappt wie geplant, können die Menschen aus 23 Nationen nun von der spanischen Ferieninsel Teneriffa aus endlich in ihre Heimat fliegen. Dort aber könnte sie eine längere Quarantäne erwarten, denn eine Entwarnung gibt es wegen der langen Inkubationszeit und unzuverlässiger Testmethoden erst Wochen nach dem letzten Kontakt mit einem Erkrankten. Aus Spanien, Jan-Uwe Rondeburger.
1: Und zum Fußball. RB Leipzig ist sicher in der Champions League nach einem 2:1-Sieg gegen den FC St. Pauli. Und auch Stuttgart ist auf dem besten Weg in Richtung europäische Königsklasse. Die Mannschaft zog durch ein 3:1 im direkten Duell an Bayer Leverkusen vorbei. Außerdem spielten Hoffenheim gegen Werder Bremen 1:0 und Augsburg gegen Mönchengladbach 3:1.
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1: Ich bin Babette Büchner. Nach dem vorläufigen Aus für die versprochene Entlastungsprämie hält Bundesfinanzminister Lars Klingbeil an Finanzhilfen für Beschäftigte fest. Seine Hand bleibe ausgestreckt, sagte Klingbeil. Die Bundesregierung wird bei ihrem nächsten Spitzentreffen am Dienstag über Lösungen beraten.
2: Man dürfe sich jetzt nicht im Klein-Klein zerlegen, sondern müsse den Bürgerinnen und Bürgern schnell ein Signal senden, mahnt Finanzminister Klingbeil. Nach dem Nein der Länder zur steuerfreien Prämie könnten beim Treffen am Dienstag Entlastungen über eine Reform der Einkommensteuer angeschoben werden. Davon sollen dann vor allem Menschen mit kleinen und mittleren Einkommen profitieren. Aber auch da ist fraglich, ob die Länder am Ende mitziehen. Denn sie lehnen die Entlastungsprämie für Beschäftigte vor allem wegen möglicher Steuerausfälle ab. Katrin Müller, Nachrichtenredaktion.
1: Mit der Wahl von Peter Matyja zum Ministerpräsidenten ist in Ungarn die 16-jährige Ära von Viktor Orban zu Ende gegangen. Das Parlament hob mit deutlicher Mehrheit den Chef der bürgerlichen Tisza-Partei ins höchste Regierungsamt. Anschließend legte Matyja den Amtseid ab. Die neue Parlamentspräsidentin hatte zuvor als erste Amtshandlung verfügt, dass nach 12 Jahren die

0: Europafahne wieder an der Fassade des Parlamentsgebäudes angebracht wird. Nach dem Hantavirus-Ausbruch auf einem Kreuzfahrtschiff wachsen die Sorgen vor weiteren Infektionen. Experten beruhigen aber. Morgen soll das Schiff die Kanareninsel Teneriffa erreichen.
1: Für die fast 150 Menschen an Bord des von Infektionen mit dem Hantavirus betroffenen Kreuzfahrtschiffes Hondius geht eine 40-tägige Odyssee zu Ende. Wenn alles klappt wie geplant, können die Menschen aus 23 Nationen nun von der spanischen Ferieninsel Teneriffa aus endlich in ihre Heimat fliegen. Dort aber könnte sie eine längere Quarantäne erwarten, denn eine Entwarnung gibt es wegen der langen Inkubationszeit und unzuverlässiger Testmethoden erst Wochen nach dem letzten Kontakt mit einem Erkrankten. Aus Spanien, Jan-Uwe Ronneburger.
0: Und zum Fußball. RB Leipzig ist sicher in der Champions League nach einem 2:1-Sieg gegen den FC St. Pauli. Und auch Stuttgart ist auf dem besten Weg in Richtung europäische Königsklasse. Die Mannschaft zog durch ein 3:1 im direkten Duell an Bayer Leverkusen vorbei. Außerdem spielten Hoffenheim gegen Werder Bremen 1:0 und Augsburg gegen Mönchengladbach 3:1.
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1: Ich bin Babette Büchner. Nach dem vorläufigen Stopp für die von der Bundesregierung versprochene Entlastungsprämie hat Bundeskanzler Friedrich Merz Beratungen der Koalition über andere Lösungen angekündigt. Merz sagte, man werde in der Koalition diskutieren, was noch getan werden könne.
2: Es war eine Schlappe für die Bundesregierung. Ihr Plan, dass Beschäftigte vom Arbeitgeber bis zu 1.000 Euro steuerfrei bekommen können, ist erst einmal vom Tisch. Der Bundesrat stimmte dem Gesetzentwurf nicht zu, wegen der befürchteten Einnahmeausfälle. Ob die Regierung nun den Vermittlungsausschuss anruft, um dort nach einem Kompromiss zu suchen, ist noch offen. Das Thema Entlastungen dürfte auf jeden Fall zentral sein beim Koalitionsausschuss am kommenden Dienstag. Aus Berlin, Thomas Brockt.
1: Nach Angaben eines ukrainischen Armeesprechers nutzen Russland und die Ukraine die aktuelle Feuerpause dazu, ihre Truppen zu rotieren und zu verstärken. Daneben würden auch neue Waffen und Munition an die Frontlinien gebracht. Die Lage an den Fronten ist demnach ruhig. Russland hat heute in Moskau wie immer am 9. Mai mit einer Militärparade den Sieg über Nazi-Deutschland gefeiert. US-Präsident Donald Trump hatte die drei

0: mehrtägige Waffenruhe gestern angekündigt. Das vom Hantavirus-Ausbruch betroffene Kreuzfahrtschiff soll morgen Teneriffa erreichen. Der Chef der Weltgesundheitsorganisation WHO hat sich persönlich an die Menschen auf Teneriffa gewandt und gesagt, das Risiko sei gering.
1: Es ist sehr ungewöhnlich, dass sich der WHO-Chef in einem Brief direkt an die Bewohner der Insel richtet. Er verstehe ihre Sorgen, aber die seien unbegründet. Der Transport der Passagiere zu den Flugzeugen sei bestens organisiert, ein Kontakt mit Bürgern oder auch nur Gegenständen auf der Insel gar nicht möglich. Grundsätzlich versicherte der WHO-Chef erneut, dass das Hantavirus nicht mit Covid vergleichbar sei. Aus Wien, Matthias Röder.
0: Und zum Sport. Im Abendspiel der Fußball-Bundesliga hat der FC Bayern trotz des ersten verschossenen Bundesliga-Elfmeters von Harry Kane beim VfL Wolfsburg mit 1:0 gewonnen. Zuvor hatte sich RB Leipzig das Ticket für die Champions League geholt mit einem 2:1-Sieg gegen den FC St. Pauli. Außerdem spielten Hoffenheim gegen Werder Bremen 1:0, Augsburg gegen Mönchengladbach 3:1 und Stuttgart gegen Leverkusen ebenfalls 3:1.
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1: Ich bin Babette Büchner. Nach dem vorläufigen Stopp für die von der Bundesregierung versprochene Entlastungsprämie hat Bundeskanzler Friedrich Merz Beratungen der Koalition über andere Lösungen angekündigt. Merz sagte, man werde in der Koalition diskutieren, was noch getan werden könne.
2: Es war eine Schlappe für die Bundesregierung. Ihr Plan, dass Beschäftigte vom Arbeitgeber bis zu 1.000 Euro steuerfrei bekommen können, ist erst einmal vom Tisch. Der Bundesrat stimmte dem Gesetzentwurf nicht zu, wegen der befürchteten Einnahmeausfälle. Ob die Regierung nun den Vermittlungsausschuss anruft, um dort nach einem Kompromiss zu suchen, ist noch offen. Das Thema Entlastungen dürfte auf jeden Fall zentral sein beim Koalitionsausschuss am kommenden Dienstag. Aus Berlin, Thomas Brockt.
1: Nach Angaben eines ukrainischen Armeesprechers nutzen Russland und die Ukraine die aktuelle Feuerpause dazu, ihre Truppen zu rotieren und zu verstärken. Daneben würden auch neue Waffen und Munition an die Frontlinien gebracht. Die Lage an den Fronten ist demnach ruhig. Russland hat heute in Moskau wie immer am 9. Mai mit einer Militärparade den Sieg über Nazi-Deutschland gefeiert. US-Präsident Donald Trump hatte die

0: mehrtägige Waffenruhe gestern angekündigt. Das vom Hunter-Virus-Ausbruch betroffene Kreuzfahrtschiff soll morgen Teneriffa erreichen. Der Chef der Weltgesundheitsorganisation WHO hat sich persönlich an die Menschen auf Teneriffa gewandt und gesagt, das Risiko sei gering.
1: Es ist sehr ungewöhnlich, dass sich der WHO-Chef in einem Brief direkt an die Bewohner der Insel richtet. Er verstehe ihre Sorgen, aber die seien unbegründet. Der Transport der Passagiere zu den Flugzeugen sei bestens organisiert, ein Kontakt mit Bürgern oder auch nur Gegenständen auf der Insel gar nicht möglich. Grundsätzlich versicherte der WHO-Chef erneut, dass das Hunter-Virus nicht mit Covid vergleichbar sei. Aus Wien, Matthias Röder.
0: Und zum Sport. Im Abendspiel der Fußball-Bundesliga hat der FC Bayern trotz des ersten verschossenen Bundesliga-Elfmeters von Harry Kane beim VfL Wolfsburg mit 1:0 gewonnen. Zuvor hatte sich RB Leipzig das Ticket für die Champions League geholt mit einem 2:1-Sieg gegen den FC St. Pauli. Außerdem spielten Hoffenheim gegen Werder Bremen 1:0, Augsburg gegen Mönchengladbach 3:1 und Stuttgart gegen Leverkusen ebenfalls 3:1.
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1: Ich bin Ursula Winkler. Wie geht es weiter nach dem vorläufigen Aus für die umstrittene 1.000 Euro Entlastungsprämie? Die Bundesregierung sucht nun nach Alternativen, um die Menschen in Deutschland bei den steigenden Energiepreisen zu unterstützen.
2: Wegen schlechter Umfragewerte und internen Streits steht Schwarz-Rot bereits unter Druck. CSU-Chef Markus Söder warnt die Koalition in der Welt am Sonntag nun vor einem Scheitern. Möglicherweise könnte eine Lösung aber komplett anders aussehen als mit der Prämie geplant. Bundeskanzler Friedrich Merz kündigte zumindest Gespräche über neue Wege an, um die gestiegenen Belastungen durch die Energiepreise abzufedern. Am Dienstag soll im Koalitionsausschuss über das weitere Vorgehen beraten werden. Babette Büchner, Berlin.
1: Sowohl die russischen als auch die ukrainischen Streitkräfte nutzen nach Angaben aus Kiew die aktuelle Feuerpause zum Heranführen von Verstärkungen sowie zur Rotation ihrer Truppen. Daneben würden auch neue Waffen und Munition an die Frontlinien herangebracht, sagte ein ukrainischer Armeesprecher. Die Lage an den Fronten sei vorerst ruhig. Zwar gäbe es noch einzelne Kämpfe, doch diese seien deutlich weniger intensiv. Nach dem Hantavirus-Ausbruch auf einem Kreuzfahrtschiff wachsen die Sorgen vor weiteren Infektionen. Experten beruhigen aber. Am Morgen soll das Schiff die Kanareninsel Teneriffa erreichen und vor einem Hafen anlegen. Die Ausschiffung der Menschen soll dann bei Tageslicht beginnen. Bisher sind 3 Menschen gestorben, ein niederländisches Ehepaar und eine Deutsche.
3: Für die fast 150 Menschen an Bord des von Infektionen mit dem Hantavirus betroffenen Kreuzfahrtschiffes Hondius geht eine 40-tägige Odyssee zu Ende. Wenn alles klappt wie geplant, können die Menschen aus 23 Nationen nun von der spanischen Ferieninsel Teneriffa aus endlich in ihre Heimat fliegen. Dort aber könnte sie eine längere Quarantäne erwarten, denn eine Entwarnung gibt es wegen der langen Inkubationszeit und unzuverlässiger Testmethoden erst Wochen nach dem letzten Kontakt mit einem Erkrankten. Jan-Uwe Ronneburger, Spanien.
1: Zum Fußball. Im Abendspiel der Bundesliga hat der FC Bayern beim VfL Wolfsburg mit 1:0 gewonnen. Zuvor hatte sich RB Leipzig das Ticket für die Champions League geholt mit einem 2:1-Sieg gegen St. Pauli. Die weiteren Ergebnisse: Hoffenheim-Bremen 1:0, Augsburg-Gladbach 3:1 und Stuttgart-Leverkusen ebenfalls 3:1.
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1: Ich bin Ursula Winkler. Wie geht es weiter nach dem vorläufigen Aus für die umstrittene 1.000 € Entlastungsprämie? Die Bundesregierung sucht nun nach Alternativen, um die Menschen in Deutschland bei den steigenden Energiepreisen zu unterstützen.
2: Wegen schlechter Umfragewerte und internen Streits steht Schwarz-Rot bereits unter Druck. CSU-Chef Markus Söder warnt die Koalition in der Welt am Sonntag nun vor einem Scheitern. Möglicherweise könnte eine Lösung aber komplett anders aussehen als mit der Prämie geplant. Bundeskanzler Friedrich Merz kündigte zumindest Gespräche über neue Wege an, um die gestiegenen Belastungen durch die Energiepreise abzufedern. Am Dienstag soll im Koalitionsausschuss über das weitere Vorgehen beraten werden. Babette Büchner, Berlin.
1: Sowohl die russischen als auch die ukrainischen Streitkräfte nutzen nach Angaben aus Kiew die aktuelle Feuerpause zum Heranführen von Verstärkungen sowie zur Rotation ihrer Truppen. Daneben würden auch neue Waffen und Munition an die Frontlinien herangebracht, sagte ein ukrainischer Armeesprecher. Die Lage an den Fronten sei vorerst ruhig. Zwar gäbe es noch einzelne Kämpfe, doch diese seien deutlich weniger intensiv. Nach dem Hantavirus-Ausbruch auf einem Kreuzfahrtschiff wachsen die Sorgen vor weiteren Infektionen. Experten beruhigen aber. Am Morgen soll das Schiff die Kanareninsel Teneriffa erreichen und vor einem Hafen anlegen. Die Ausschiffung der Menschen soll dann bei Tageslicht beginnen. Bisher sind 3 Menschen gestorben, ein niederländisches Ehepaar und eine Deutsche.
3: Für die fast 150 Menschen an Bord des von Infektionen mit dem Hantavirus betroffenen Kreuzfahrtschiffes Hondius geht eine 40-tägige Odyssee zu Ende. Wenn alles klappt wie geplant, können die Menschen aus 23 Nationen nun von der spanischen Ferieninsel Teneriffa aus endlich in ihre Heimat fliegen. Dort aber könnte sie eine längere Quarantäne erwarten, denn eine Entwarnung gibt es wegen der langen Inkubationszeit und unzuverlässiger Testmethoden erst Wochen nach dem letzten Kontakt mit einem Erkrankten. Jan-Uwe Ronneburger, Spanien.
1: Zum Fußball. Im Abendspiel der Bundesliga hat der FC Bayern beim VfL Wolfsburg mit 1:0 gewonnen. Zuvor hatte sich RB Leipzig das Ticket für die Champions League geholt mit

0: einem 2:1-Sieg gegen St. Pauli. Die weiteren Ergebnisse: Hoffenheim-Bremen 1:0, Augsburg-Gladbach 3:1 und Stuttgart-Leverkusen ebenfalls 3:1.
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1: Ich bin Ursula Winkler. Nach dem vorläufigen Stopp für die von der Bundesregierung versprochene Entlastungsprämie hat Bundeskanzler Merz Beratungen der Koalition über andere Lösungen angekündigt. Wir werden darüber diskutieren, was wir noch tun können, sagte er.
2: Es war eine Schlappe für die Bundesregierung. Ihr Plan, dass Beschäftigte vom Arbeitgeber bis zu 1.000 Euro steuerfrei bekommen können, ist erst einmal vom Tisch. Der Bundesrat stimmte dem Gesetzentwurf nicht zu, wegen der befürchteten Einnahmeausfälle. Ob die Regierung nun den Vermittlungsausschuss anruft, um dort nach einem Kompromiss zu suchen, ist noch offen. Das Thema Entlastungen dürfte auf jeden Fall zentral sein beim Koalitionsausschuss am kommenden Dienstag. Thomas Brock, Berlin.
1: Kreml-Chef Putin ist bereit zu direkten Gesprächen mit dem ukrainischen Präsidenten Selenskyj, aber nur in der russischen Hauptstadt. Wer sich mit ihm treffen wolle, müsse nach Moskau kommen, sagte Putin. Selenskyj schließt bisher eine Reise nach Moskau aus. Putin betonte, dass eine friedliche Lösung des Konflikts Sache der Ukraine und Russland sei. Aber wenn jemand helfen wolle, seien sie dafür dankbar. Obwohl sich die USA bisher um Vermittlung bemüht hatten, könne er sich von europäischer Seite Ex-Bundeskanzler Schröder als Vermittler vorstellen. Das vom Hantavirus-Ausbruch betroffene Kreuzfahrtschiff Hondius soll am Morgen Teneriffa erreichen und vor einem Hafen anlegen. Die Ausschiffung der Menschen soll dann bei Tageslicht beginnen. Der Chef der Weltgesundheitsorganisation WHO, Ghebreyesus, hat sich persönlich an die Menschen auf Teneriffa gewandt und gesagt, das Risiko sei gering.
3: Es ist sehr ungewöhnlich, dass sich der WHO-Chef in einem Brief direkt an die Bewohner der Insel richtet. Er verstehe ihre Sorgen, aber die seien unbegründet. Der Transport der Passagiere zu den Flugzeugen sei bestens organisiert, ein Kontakt mit Bürgern oder auch nur Gegenständen auf der Insel gar nicht möglich. Außerdem sei es erfreulich, dass auf dem Kreuzfahrtschiff kein neuer Verdachtsfall aufgetreten sei. Grundsätzlich versicherte der WHO-Chef erneut, dass das Hantavirus nicht mit Covid vergleichbar sei. Aus Wien, Matthias Röder.
1: Zum Fußball. Im Abendspiel der Bundesliga hat der FC Bayern beim VfL Wolfsburg mit 1:0 gewonnen. Zuvor hatte sich RB Leipzig das Ticket für die Champions League geholt mit einem 2:1-Sieg gegen St. Pauli. Die weiteren Ergebnisse: Hoffenheim-Bremen 1:0, Augsburg-Gladbach 3:1 und Stuttgart-Leverkusen ebenfalls 3:1.
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1: Ich bin Ursula Winkler. Nach dem vorläufigen Stopp für die von der Bundesregierung versprochene Entlastungsprämie hat Bundeskanzler Merz Beratungen der Koalition über andere Lösungen angekündigt. Wir werden darüber diskutieren, was wir noch tun können, sagte er.
2: Es war eine Schlappe für die Bundesregierung. Ihr Plan, dass Beschäftigte vom Arbeitgeber bis zu 1.000 Euro steuerfrei bekommen können, ist erst einmal vom Tisch. Der Bundesrat stimmte dem Gesetzentwurf nicht zu wegen der befürchteten Einnahmeausfälle. Ob die Regierung nun den Vermittlungsausschuss anruft, um dort nach einem Kompromiss zu suchen, ist noch offen. Das Thema Entlastungen dürfte auf jeden Fall zentral sein beim Koalitionsausschuss am kommenden Dienstag. Thomas Brock, Berlin.
1: Kreml-Chef Putin ist bereit zu direkten Gesprächen mit dem ukrainischen Präsidenten Selenskyj, aber nur in der russischen Hauptstadt. Wer sich mit ihm treffen wolle, müsse nach Moskau kommen, sagte Putin. Selenskyj schließt bisher eine Reise nach Moskau aus. Putin betonte, dass eine friedliche Lösung des Konflikts Sache der Ukraine und Russland sei. Aber wenn jemand helfen wolle, seien sie dafür dankbar. Obwohl sich die USA bisher um Vermittlung bemüht hatten, könne er sich von europäischer Seite Ex-Bundeskanzler Schröder als Vermittler vorstellen. Das vom Hantavirus-Ausbruch betroffene Kreuzfahrtschiff Hondius soll am Morgen Teneriffa erreichen und vor einem Hafen anlegen. Die Ausschiffung der Menschen soll dann bei Tageslicht beginnen. Der Chef der Weltgesundheitsorganisation WHO, Ghebreyesus, hat sich persönlich an die Menschen auf Teneriffa gewandt und gesagt, das Risiko sei gering.
3: Es ist sehr ungewöhnlich, dass sich der WHO-Chef in einem Brief direkt an die Bewohner der Insel richtet. Er verstehe ihre Sorgen, aber die seien unbegründet. Der Transport der Passagiere zu den Flugzeugen sei bestens organisiert, ein Kontakt mit Bürgern oder auch nur Gegenständen auf der Insel gar nicht möglich. Außerdem sei es erfreulich, dass auf dem Kreuzfahrtschiff kein neuer Verdachtsfall aufgetreten sei. Grundsätzlich versicherte der WHO-Chef erneut, dass das Hantavirus nicht mit Covid vergleichbar sei. Aus Wien, Matthias Röder.
1: Zum Fußball. Im Abendspiel der Bundesliga hat der FC Bayern beim VfL Wolfsburg mit 1:0 gewonnen. Zuvor hatte sich RB Leipzig das Ticket für die Champions League geholt mit einem 2:1-Sieg gegen St. Pauli. Die weiteren Ergebnisse: Hoffenheim Bremen 1:0, Augsburg

0: Gladbach 3:1 und Stuttgart-Leverkusen ebenfalls 3:1.
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1: Ich bin Ursula Winkler. Nach dem vorläufigen Aus für die versprochene Entlastungsprämie hält Finanzminister Klingbeil an Hilfen für Beschäftigte fest. Seine Hand bleibe ausgestreckt, sagte er. Die Bundesregierung will bei ihrem nächsten Spitzentreffen am Dienstag über Lösungen beraten.
2: Man dürfe sich jetzt nicht im Klein-Klein zerlegen, sondern müsse den Bürgerinnen und Bürgern schnell ein Signal senden, mahnt Finanzminister Klingbeil. Nach dem Nein der Länder zur steuerfreien Prämie könnten beim Treffen am Dienstag Entlastungen über eine Reform der Einkommensteuer angeschoben werden. Davon sollen dann vor allem Menschen mit kleinen und mittleren Einkommen profitieren. Aber auch da ist fraglich, ob die Länder am Ende mitziehen. Denn sie lehnen die Entlastungsprämie für Beschäftigte vor allem wegen möglicher Steuerausfälle ab. Katrin Müller, Nachrichtenredakteurin. Aktion.
1: Im kommenden Jahr könnte es deutlich weniger Behandlungen in den Arztpraxen geben, wegen der geplanten Einsparungen im Gesundheitswesen. Nach Angaben der kassenärztlichen Vereinigungen wären dadurch rund 46 Millionen Behandlungsfälle nicht finanziert.
3: Die Kassenärzte schlagen Alarm. Es drohen noch weniger Arzttermine, noch längere Wartezeiten und noch mehr Aufnahmestopps in Praxen. Denn das Gesetz sieht weniger Extrazahlungen an Ärzte vor. Aber die seien Unternehmer, sagt Kassenärztechef Gassen der Bild. Gibt es weniger Geld, müssten die Praxen ihre Angebote eben einschränken. Das Sparpaket soll dafür sorgen, dass die Beiträge der gesetzlichen Krankenkassen nicht weiter ansteigen. Das Gesetz muss noch durch den Bundestag und Bundesrat. Thomas Bremser, Nachrichtenredaktion.
1: Das vom Hantavirus-Ausbruch betroffene Kreuzfahrtschiff Hondius soll heute die Kanareninsel Teneriffa erreichen und vor einem Hafen anlegen. Die Ausschiffung der Menschen soll dann bei Tageslicht beginnen. Die Heimreise der deutschen und anderen europäischen Passagiere ist laut spanischen Behörden gesichert. Sie werden in versiegelten Fahrzeugen über einen abgesperrten Korridor transportiert und direkt in ihre Herkunftsländer zurückgeführt. 3 Menschen waren an Bord gestorben. Zum Fußball. Im Abendspiel der Bundesliga hat der FC Bayern beim VfL Wolfsburg mit 1:0 gewonnen. Zuvor hatte sich RB Leipzig das Ticket für die Champions League geholt mit einem 2:1-Sieg gegen St. Pauli. Die weiteren Ergebnisse: Hoffenheim-Bremen 1:0, Augsburg-Gladbach 3:1 und Stuttgart-Leverkusen ebenfalls 3:1.
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1: Ich bin Ursula Winkler. Nach dem vorläufigen Aus für die versprochene Entlastungsprämie hält Finanzminister Klingbeil an Hilfen für Beschäftigte fest. Seine Hand bleibe ausgestreckt, sagte er. Die Bundesregierung will bei ihrem nächsten Spitzentreffen am Dienstag über Lösungen beraten.
2: Man dürfe sich jetzt nicht im Klein-Klein zerlegen, sondern müsse den Bürgerinnen und Bürgern schnell ein Signal senden, mahnt Finanzminister Klingbeil. Nach dem Nein der Länder zur steuerfreien Prämie könnten beim Treffen am Dienstag Entlastungen über eine Reform der Einkommensteuer angeschoben werden. Davon sollen dann vor allem Menschen mit

0: kleinen und mittleren Einkommen profitieren. Aber auch da ist fraglich, ob die Länder am Ende mitziehen. Denn sie lehnen die Entlastungsprämie für Beschäftigte vor allem wegen möglicher Steuerausfälle ab. Katrin Müller, Nachrichtenredaktion.
1: Im kommenden Jahr könnte es deutlich weniger Behandlungen in den Arztpraxen geben, wegen der geplanten Einsparungen im Gesundheitswesen. Nach Angaben der kassenärztlichen Vereinigungen wären dadurch rund 46 Millionen Behandlungsfälle nicht finanziert.
2: Die Kassenärzte schlagen Alarm. Es drohen noch weniger Arzttermine, noch längere Wartezeiten und noch mehr Aufnahmestopps in Praxen. Denn das Gesetz sieht weniger Extrazahlungen an Ärzte vor. Aber die seien Unternehmer, sagt Kassenärztechef Gassen der Bild. Gibt es weniger Geld, müssten die Praxen ihre Angebote eben einschränken. Das Sparpaket soll dafür sorgen, dass die Beiträge der gesetzlichen Krankenkassen nicht weiter ansteigen. Das Gesetz muss noch durch den Bundestag und Bundesrat. Thomas Bremser, Nachrichtenredaktion.
1: Das vom Hantavirus-Ausbruch betroffene Kreuzfahrtschiff Hondius soll heute die Kanareninsel Teneriffa erreichen und vor einem Hafen anlegen. Die Ausschiffung der Menschen soll dann bei Tageslicht beginnen. Die Heimreise der deutschen und anderen europäischen Passagiere ist laut spanischen Behörden gesichert. Sie werden in versiegelten Fahrzeugen über einen abgesperrten Korridor transportiert und direkt in ihre Herkunftsländer zurückgeführt. 3 Menschen waren an Bord gestorben. Zum Fußball. Im Abendspiel der Bundesliga hat der FC Bayern beim VfL Wolfsburg mit 1:0 gewonnen. Zuvor hatte sich RB Leipzig das Ticket für die Champions League geholt mit einem 2:1-Sieg gegen St. Pauli. Die weiteren Ergebnisse: Hoffenheim-Bremen 1:0, Augsburg-Gladbach 3:1 und Stuttgart-Leverkusen ebenfalls 3:1.
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1: Ich bin Ursula Winkler. Nach dem vorläufigen Stopp für die von der Bundesregierung versprochene Entlastungsprämie hat Bundeskanzler Merz Beratungen der Koalition über andere Lösungen angekündigt. Er sagte, man werde in der Koalition diskutieren, was noch getan werden könne. Vorgesehen war, dass Arbeitgeber ihren Beschäftigten freiwillig bis zu 1.000 Euro steuerfrei als Entlastung zahlen können. Im Bundesrat hatte die Prämie aber die nötige Mehrheit verfehlt. Mit einer Militärparade in Moskau hat Russland wie immer am 9. Mai den Sieg über Nazi-Deutschland gefeiert. Präsident Putin zeigte sich bei seiner Rede überzeugt, den Angriffskrieg gegen die Ukraine zu gewinnen.
2: Der Kreml hier in Moskau reagierte erleichtert, dass die Militärparade ohne die befürchteten Drohnenangriffe aus der Ukraine über die Bühne ging. Aus Angst vor Störungen verzichtete Kreml-Chef Putin diesmal auf die sonst übliche Waffenschau mit Panzern und Raketen. Sehr gelegen kam Putin und den tausenden Soldaten heute auch eine von US-Präsident Trump vermittelte Waffenruhe. Die hielt zwar zumindest hier in Moskau, an anderen Stellen aber warfen sich die Kriegsparteien wie bei Waffenruhen in der Vergangenheit erneut massenhafte Verstöße vor. Aus Moskau, Ulf Mauder.
1: Altersvorsorge per Aktie bleibt für viele Menschen in Deutschland ein Tabu, trotz neuer staatlicher Förderung. Fast jeder zweite Erwerbstätige hält es für unwahrscheinlich, ein gefördertes Altersvorsorgedepot zu eröffnen. Das ergab eine YouGov-Umfrage für die Postbank.
3: Die Deutschen gelten beim Geldanlegen als vorsichtig. Aktien und Fonds sind vielen zu unsicher, obwohl dabei langfristig oft mehr rumkommt als beim klassischen Sparkonto. Ab Januar soll es neue Möglichkeiten geben, privat und staatlich gefördert über ein Altersvorsorgedepot für den Ruhestand vorzusorgen. Kinder und Jugendliche können mit der Frühstartrente den ersten Grundstein legen. Laut Umfrage würde rund ein Drittel der Berufstätigen dann aber eine sichere Anlage mit garantiertem Auszahlungsbetrag wählen, statt der Risikovariante ohne Garantien. Katrin Müller, Nachrichtenredaktion.
1: Zum Fußball. Im Abendspiel der Bundesliga hat der FC Bayern beim VfL Wolfsburg mit 1:0 gewonnen. Zuvor hatte sich RB Leipzig das Ticket für die Champions League geholt mit einem 2:1-Sieg gegen St. Pauli. Die weiteren Ergebnisse: Hoffenheim-Bremen 1:0, Augsburg-Gladbach 3:1 und Stuttgart-Leverkusen ebenfalls 3:1.
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1: Ich bin Ursula Winkler. Nach dem vorläufigen Stopp für die von der Bundesregierung versprochene Entlastungsprämie hat Bundeskanzler Merz Beratungen der Koalition über andere Lösungen angekündigt. Er sagte, man werde in der Koalition diskutieren, was noch getan werden könne. Vorgesehen war, dass Arbeitgeber

0: ihren Beschäftigten freiwillig bis zu 1.000 Euro steuerfrei als Entlastung zahlen können. Im Bundesrat hatte die Prämie aber die nötige Mehrheit verfehlt. Mit einer Militärparade in Moskau hat Russland wie immer am 9. Mai den Sieg über Nazi-Deutschland gefeiert. Präsident Putin zeigte sich bei seiner Rede überzeugt, den Angriffskrieg gegen die Ukraine zu gewinnen.
1: Der Kreml hier in Moskau reagierte erleichtert, dass die Militärparade ohne die befürchteten Drohnenangriffe aus der Ukraine über die Bühne ging. Aus Angst vor Störungen verzichtete Kreml-Chef Putin diesmal auf die sonst übliche Waffenschau mit Panzern und Raketen. Sehr gelegen kam Putin und den tausenden Soldaten heute auch eine von US-Präsident Trump vermittelte Waffenruhe. Die hielt zwar zumindest hier in Moskau, an anderen Stellen aber warfen sich die Kriegsparteien wie bei Waffenruhen in der Vergangenheit erneut massenhafte Verstöße vor. Aus Moskau, Ulf Mauder.
0: Altersvorsorge per Aktie bleibt für viele Menschen in Deutschland ein Tabu, trotz neuer staatlicher Förderung. Fast jeder zweite Erwerbstätige hält es für unwahrscheinlich, ein gefördertes Altersvorsorgedepot zu eröffnen. Das ergab eine YouGov-Umfrage für die Postbank.
2: Die Deutschen gelten beim Geldanlegen als vorsichtig. Aktien und Fonds sind vielen zu unsicher, obwohl dabei langfristig oft mehr rumkommt als beim klassischen Sparkonto. Ab Januar soll es neue Möglichkeiten geben, privat und staatlich gefördert über ein Altersvorsorgedepot für den Ruhestand vorzusorgen. Kinder und Jugendliche können mit der Frühstartrente den ersten Grundstein legen. Laut Umfrage würde rund ein Drittel der Berufstätigen dann aber eine sichere Anlage mit garantiertem Auszahlungsbetrag wählen, statt der Risikovariante ohne Garantien. Katrin Müller, Nachrichtenredaktion.
0: Zum Fußball. Im Abendspiel der Bundesliga hat der FC Bayern beim VfL Wolfsburg mit 1:0 gewonnen. Zuvor hatte sich RB Leipzig das Ticket für die Champions League geholt mit einem 2:1-Sieg gegen St. Pauli. Die weiteren Ergebnisse: Hoffenheim-Bremen 1:0, Augsburg-Gladbach 3:1 und Stuttgart-Leverkusen ebenfalls 3:1.
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